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5: Kleiner Freitag ist da. Schönen Donnerstag dir gewünscht. Geil, dass du schon mit am Start bist. Alle meine Frühaufsteher in Thüringen, wir ziehen gemeinsam durch. Auch schon 5:30 kann man mal richtig ausrasten. Gleich mit Jennifer Lopez und David Guetta in der Playlist Save Me Tonight. Vorher aber noch ein kleiner Disclaimer. Heute bei mir in der Show wird's full mit dem Radio Top 40 Movie Check. Scary Movie 6 hat Lukas aus seinem Radio Top 40 Nachmittag, unser Filmguru, schon mal unter die Lupe genommen. Kriegst du bei mir in der Show. Und ich habe Besuch bei mir im Studio. Ab 7:30 ist Richard aus Erfurt mit am Start. Der hat eine App entwickelt, die bei dir garantiert dafür sorgt, dass du ordentlich braun werden wirst und auch deiner Sommerfigur was Gutes tust. Was es damit auf sich hat, Spoiler, es wird sportlich, kriegst du ab 7:30 in meiner Show. Er ist unser Thüringer Macher der Woche. Und jetzt wie versprochen, zum Reinkommen in den Donnerstag, Jennifer Lopez und David Guetta. Save Me Tonight. Einen schönen

0: von Boden. Louis III, Part of Me. Könnte so auch original auf der Mainstage auf dem Airbeat laufen.
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Styles, American Girls. Schönen guten Morgen, deine Radio Top 40 Morning Show mit Max ist an. Kleiner Disclaimer, mal schauen, wie lange meine Stimme heute noch durchhält. Einfach heute Morgen mit Halsschmerzen auf Doom aufgewacht, schön über Nacht. Ich glaube, ich bin auch gerade nicht der Einzige, der sich jetzt wieder so eine schöne Sommergrippe einfängt, weil der wirklich nicht weiß, wie du dich anziehen sollst. Es ist irgendwie zu kalt für kurzärmlich momentan draußen. Mit Übergangsjacke bist du aber auch schon wieder zu am Schwitzen. Aber Leute, ich kann aus Erfahrung sagen, so wie es meinem Hals gerade geht, zieht euch heute bitte eine Übergangsjacke an, damit es die nächsten Wochen nicht wieder eine Krankschreibung hagelt. Radio Top 40 hier, deine Morningshow mit Max läuft. Loco Loco jetzt für dich von Godo und Renier Sonneveld.

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3: Übergangsjackenmodus aktiviert zum Donnerstag. Kurz vor 6 haben wir es. Wir kriegen heute Temperaturen bis ca. 21 bis 24 Grad. Dazu ähnlich wie gestern. Überwiegend trocken, bisschen windig und gebietsweise auch paar kleinere Schauer und Gewitter möglich. Was sonst wichtig ist für deinen kleinen Freitag, kriegst du jetzt von Hannes.
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4: Guten Morgen. Die Gewerkschaft Verdi hat für heute zu bundesweiten Streiks im Handel aufgerufen. Betroffen sind Betriebe und Unternehmen im Einzel- sowie im Groß- und Außenhandel in allen Bundesländern. Die von den Arbeitgebern vorgelegten Angebote bezeichnete Verdi als unverschämt. Laut Gewerkschaft stehen die Handelskonzerne wirtschaftlich hervorragend da. Die Beschäftigten sollten aber mit Lohnverlusten abgespeist werden. Der Handelsverband spricht dagegen von schwierigen wirtschaftlichen Rahmenbedingungen und sieht kaum Spielraum für Lohnerhöhungen. Deutschland bekommt keinen Platz im mächtigen Sicherheitsrat der Vereinten Nationen. Bei der geheimen Wahl auf der UN-Vollversammlung bekam Deutschland nur 104 Stimmen. Mehr gab es für Portugal und Österreich. Damit sind beide Länder jetzt Vertreter der westeuropäischen Staaten im UN-Sicherheitsrat. Nach der großen Suchaktion von Polizei und Feuerwehr gestern in Sondershausen ist bislang niemand gefunden worden. Ein Fußgänger hatte mehrere Kleidungsstücke und Schuhe am Ufer der Wipper gefunden. Weil nicht klar war, ob ein Mensch im Wasser in Not ist, wurden Dutzende Einsatzkräfte alarmiert. Die Suche erfolgte mit Hubschrauber, Boot, Drohnen und Spürhunden. Möglich ist, dass jemand die Kleidungsstücke dort einfach vergessen hat. Wer Angaben machen kann, der sollte sich dringend bei der Polizei melden.
3: Einfach nach einem kleinen Bad die Klamotten vergessen. Danke, Hannes. Eine Minute. Minute nach 6, Radio Top 40 hier. Wir schauen noch fix auf die Straßen. Habe ich nur ein paar Panzerblitzer für dich. B281 steht einer, Reichmannsdorf in Richtung Schmiedefeld. Gotha, Reinhardsbrunner Straße beidseitig und Ortseingang Reichmannsdorf aus Richtung Saalfeld. Hast du noch was? Dann her damit. 0800, dann die 599, 1999. Anruf, WhatsApp, geht beides. Oder ganz easy über die kostenlose Radio Top 40 App. Gute Fahrt.
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3: Good morning. Der kleine Freitag möchte bitte aus dem Spieleland abgeholt werden. Ey, happy Donnerstag dir. Krempel dir schon mal deine Ärmel hoch. Wir haben eine vollgepackte Show für dich. Neue Kino-, Lach- und Grusel-Action für dich. Scary Movie 6 im Radio Top 40 Movie Check von unserem Filmgeek Lukas. Außerdem kostenlose Festival-Tickets fürs Airbeat One Mitte Juli gehen raus an dich und deinen Lieblings-Festival-Buddy. Unser Festivalsommer. Kurz nach 7 Tickets klären und vorher in unserer App dafür einchecken. Und ich habe Besuch im Studio von Richard aus Erfurt, unser Thüringer Macher der Woche. Was sehr Nices entwickelt hat, kriegst du von mir ab 7:30. Aber jetzt erstmal First Things First. Was geht denn bei dir ab? Lass mir die erste WhatsApp des Tages da. 0800, dann die 599, 1999. Ich freue mich von dir zu hören. Max hier, schönen guten Morgen.

0: Alex Warren hat ein Album angekündigt. 28. August soll es wohl soweit sein und dann gibt's neue Mucke von ihm. Du hast ihn gerade gehört mit seinem aktuellen Fever Dream. Hier bei Radio Top 40, deine Morning Show mit Max läuft und die Community ist auch schon fleißig am Tippen. Erste WhatsApp des Tages kommt von Olli aus Bad Salzungen. Heute Jahrestag mit seiner angetrauten Ehefrau. Gehen zusammen erst zum Italiener ihres Vertrauens und danach wird ein neues Scary Movie im Kino gefetzt. Kriegst du auch gleich kurz nach 6:30 nochmal im Radio Top 40 Movie Check. Macht euch auf jeden Fall eine geile Date Night. Tamara aus Gotha, außerdem heute im 7. Flauschehimmel. Sie holt sich heute ihre Miezi von der Züchterin. Kleine britisch Kurzhaar wird's. Tierbedarfsladen wurde schon geplündert und die Wohnung ist krallenfest, hat sie geschrieben. Na dann, schnell die vorletzte Schicht der Woche durchwuppen und dann ab zum neuen Baby. Und was geht bei dir? Auch eine Miezi? Date Night? Oder was ganz anderes? Was geht bei dir ab heute zum Donnerstag? Ich freue mich über deine WhatsApp. Also lass mir eine da. 0800, dann die 599. 1999. WhatsApp-Tippen, Teil der Show werden. Radio Top 40 hier.
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0: Ungefähr so hört sich meine Stimme heute auch an wie von Boki Klocklock. Genauso rau. Danke an die Krippe an der Stelle. Adoya hier bei Radio Top 40. Jetzt geht's aber um Good Vibes, um Festival Vibes. Paar Namen für dich. Cindy und Stefan, Anne und Lissy, Lena und Chiara, Jasmin und Alexandra. All diese Festival Buddies haben sich schon ihre Free Festival Ticks bei uns geklärt. Und du reißt dich kurz nach 7 mit ein.
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0: Und dann klingst auch du so.
2: Sehr cool. Vielen lieben Dank.
3: Dankeschön.
2: Dankeschön.
0: Denn ich schick dich aufs Airbeat One mit Marlon Hofstadt, Timmy Trumpet, mit dieser Hymne, die wir alle kennen, oder auch Neelix, einer meiner absoluten Favorites, Nova mit am Start, Alfred Heinrichs. Ich könnte ewig so weitermachen. Das Line-Up dieses Jahr vom Airbeat One, einfach nur eine glatte 10 von 10. Und normalerweise hängst du ewig in irgendeiner Warteschlange für Tickets, nur um dann völlig überteuert dorthin zu gehen. 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Kurz nach 7 gehen wir steil.

0: Arbeit oder vielleicht auch schon aus dem Makita Baustellenradio bei dir auf der Baustelle. Only Chris. Top Vibes, Top Music, das ist Divin hier bei Radio Top 40. Kurz vor 7 haben wir's. Schönen guten Morgen.
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3: Radio Top 40 hier gleich ganz genau 6:30. Wir schauen fix aufs Wetter, ähnlich wie die letzten Tage auch. Höchsttemperaturen 21 bis 24 Grad. Mix aus Sonne, Wolken, bisschen windig und ab heute Nachmittag von Westen her wieder ein paar kleinere Schauer. Teilweise heute Abend auch Gewitter mit Starkregen möglich. Jetzt noch alle News von den Straßen, das ist fix gemacht, du kommst easy durch, keine Staus und Blitzer. Falls du aber noch was siehst, dann immer her damit. 0800, dann die 599, 1999. Anruf, WhatsApp, geht beides oder ganz easy über die kostenlose Radio Top 40 App. Gute Fahrt. Und Leute, was ist das bitte für ein Kinofrühling? Letzte Woche der neue Star Wars Streifen und heute ein regelrechter Klassiker zurück auf der Leinwand. Scary Movie 6 ist da. Kriegst du gleich im Radio Top 40 Movie Check von unserem Filmnerd Lukas.
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3: Vorher Mucke von Fastboy. Beautiful Life. Bleib dran.
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0: Also als Kind hatten wir, glaube ich, alle ein bisschen Angst vor diesem Film, bis wir ihn einmal geschaut haben und gemerkt haben, okay, hier brauchst du wirklich keinen Schiss haben. Scary Movie 6 offiziell jetzt in den deutschen Kinos ab heute. Und unser Filmnerd Lukas hat das Ding schon mal für dich ausgecheckt. Kriegst du jetzt um 6.40 Uhr.
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2: Da freuen wir uns über die Fortsetzung von einer Filmreihe, die schon Iconic-Zitate hervorgebracht hat, wie das hier.
3: So riecht das, wenn das dir ein Mann geworden ist, du Vieh. Ja.
4: Krieg mal meine Finger.
5: Was ist das denn?
4: Meine Kaka.
2: Oder noch geiler, das.
6: Was geht da?
7: Was geht da?
8: Was ist da los?
2: Ja, Scary Movie ist los und ganz viele bekannte Gesichter sind dabei.
9: Sollen wir uns drücken?
10: Würde ich echt gerne, aber ich bin jetzt Republikanerin, also sollte ich wohl Rassistin sein.
11: Oh, Kleine, ich glaube, alle Weißen sind Rassisten, also komm her.
10: Okay.
2: 26 Jahre ist es her, dass die Gang aus dem ersten Teil vom maskierten Mörder Ghostface heimgesucht wurde. Und genau der ist jetzt wieder zurück.
12: Wir sind hier, um zu trinken, schlechte Musik zu hören und halbschwule Sachen zu machen.
13: Hey. Wieso nur halbschwul?
2: Wer Scary Movie kennt, der weiß, hier wird echt alles und jeder durch den Kakao gezogen. Horrorfilme wie Smile, Megan, Terrifier, The Substance, aber auch das Biopic über Michael Jackson. Diesmal mit dem Versprechen, jede Grenze wird überschritten.
14: Mom, der Weihnachtsmann hat mir einen abgetrennten Arm geschenkt.
15: Vergiss nicht, Danke zu sagen.
2: Da kannst du dich auf eine sehr hohe Gagdichte freuen. Mal ganz schön billig, dann aber auch mal wieder mit dem Zeug dazu, zum absoluten Kult zu werden. Und immer tiefschwarz. Scary Movie 6 kriegst du ab sofort im Kino.
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0: gleich kurz nach 6:45. Deine Morningshow mit Max ist an. Und das hätte am Dienstag einfach wirklich die Love Story des Jahres oder des Jahrhunderts in Thüringen werden können.
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0: Denn ich habe ja eine WhatsApp-Nachricht von Anna aus Rudolstadt bekommen. Sie hat im Aldi ihren absoluten Traummann gefunden und danach wieder aus den Augen verloren. Und wir haben versucht, on air diesen Kerl scheinbar aus Altenburg zu finden. Leider hat die Community zwar alles gegeben, aber wir konnten die beiden am Ende nicht verkuppeln. Jetzt habe ich aber gestern Nachmittag wieder eine WhatsApp von Anna bekommen, die gerade im Urlaub chillt und die hier eine Message auch an die Community hat.
2: Hallo, liebes Top 40-Team. Ich wollte

0: mich einmal ganz lieb bei euch bedanken für eure Ausrufung in eurer Morningshow. Ihr habt die Sache wirklich mega toll gemacht und einfallsreich. Ich weiß das wirklich sehr zu schätzen und es scheint wirklich gute Resonanz bekommen zu haben. Es haben sich auch 1 bis 2 Leute bei meiner Freundin gemeldet. Eine davon hatte gedacht, die Person zu kennen. Leider war dem nicht so. Aber es werden auf jeden Fall alle Augen und Ohren offen gehalten und wie man so schön sagt, die Hoffnung stirbt zuletzt. Also wer weiß, vielleicht kommt da noch was. Und ja, ganz herzlichen Dank für alles.
1: Also, wenn du den Kerl kennst, der den großen Range Rover Defender mit Schnorchel und Dachzelt fährt, aus Altenburg, der knapp 2 Meter oder 1,90 groß ist und sehr outdoorsy aussieht, das ist der Traummann von Anna aus Ruderstadt. Sie will ihn gern kennenlernen. Infos kannst du mir gern rüberbeamen. 0800, dann die 5,99, 1999. Anna, ich drück dir weiterhin die Daumen. Das war dein Schatz finden.

Sophia and the Giants mit Loser hier bei Radio Top 40 um 7:07. Schönen guten Morgen, deine Morningshow mit Max ist hier. Jetzt eine Message für alle Studenten, besonders für die, die neu in Thüringen sind. Heute steigt nämlich die größte Studentenparty Thüringens. Die gibt's schon über 20 Jahre und sie heißt Kuba Libre Party. Heute Abend in der E-Burg. Inklusive Fotobox, Gratis-Shots, Getränke-Specials. Tickets gibt's im Vorverkauf für gerade mal 6,50 €. 23 Uhr geht's heute Abend los. Also, wenn du in eurer Studie in Erfurt und Umgebung bist oder dir kein Weg für eine fette Party zu weit ist, ab mit dir in die E-Burg Erfurt. 23 Uhr zur Kuba Libre Studi-Party. Verpassen? Keine Option. Und dranbleiben, denn gleich klärst du dir bei mir Festival-Tickets.

0: Max, du dich am Start mit deiner Morningshow. Gleich mit Disco-Moke von Jaden Boston und David Guetta, Upside Down. Und der Mann mit der längsten Schicht der Erde, 12 to 12, Zombre. Und du klärst dir gleich Tickets fürs Airbeat One Festival im Radio Top 40 Festival Sommer. Alle Infos und das Check-in in der Radio Top 40 App.
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0: Kurz vor 7, wir schauen aufs Wetter. Noch ist es grau in Thüringen. Bleibt auch überwiegend so. Sonne schnippst nur mal gebietsweise rum. Dazu relativ windig, also heute Übergangsjackenmodus aktiviert bei 24 Grad maximal. Heute Abend dann wieder auch ein paar kleinere Schauer und sogar Gewitter möglich. Und sonst wichtig für deinen Donnerstag, jetzt alles mit Hannes.
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16: Guten Morgen. Die Unzufriedenheit der Bürger mit der Bundesregierung verfestigt sich nach einer aktuellen Umfrage. Nur noch 13% der Bürger sehen die Wirtschaftslage positiv. So kritisch waren sie seit der Euro-Krise nicht mehr, ergab die jüngste Befragung für den ARD-Deutschland-Trend. Damit hat die Wirtschaft die Migration als aktuell größtes Problem in Deutschland abgelöst. 27% nennen die wirtschaftliche Lage als wichtigste Aufgabe für die Politik. Dahinter erst folgen Zuwanderung, soziale Ungerechtigkeit und Armut. Die Verbraucherzentralen fordern mit Blick auf das nahende Ende des Tankrabatts eine bleibende Entlastung von hohen Preisen. Die Chefin des Bundesverbands Pop sagte, die Politik müsse jetzt nachlegen. Statt vor allem auf kurzfristige Instrumente wie den Tankrabatt zu setzen, seien Maßnahmen nötig, die dauerhaft wirkten und die Abhängigkeit von fossilen Energien verringerten. Eine Senkung der Stromsteuer für Privathaushalte wäre dafür ein wirksamer Hebel. Sie entlaste unmittelbar. Warum genau ist Buckelwald Timmy eigentlich gestorben? Dieses Rätsel soll heute gelöst werden bei einer Obduktion auf dem Strand der Insel Anholt. Dort war der Buckelwal vor rund 3 Wochen tot angespült worden. Schön wird das nicht für die Tierärzte und Walexperten, denn der Kadaver des tonnenschweren Tiers ist stark aufgebläht von Fäulnisgasen. Interessierte und Timmy-Fans können am Strand zusehen mit Sicherheitsabstand. Geklärt wird dann wohl auch die entscheidende Frage, war Timmy tatsächlich ein Mädchen, wie vermutet?
0: Es ist auch wirklich, also wer guckt sich denn das freiwillig an, wie dort so ein riesen Wahlkarte? Naja, egal, will ich gar nicht drüber nachdenken um die Uhrzeit. Danke, Hannes. 1:07, gerade Top 40 ist hier, wir schauen fix auf die Straßen. Blitzer, 2 Stück, Jena, Winzerlaer Straße stadteinwärts und Zellermeles Talstraße Richtung Benzhausen. Sonst Vorsicht, Kreis Weimarer Land zwischen Mönchenholzhausen und der A4-Anschlussstelle Erfurt-Fieselbach, hier ein kaputter LKW auf der Fahrbahn, deswegen staut sich's da brauchst du ein bisschen Geduld auf den Donnerstagmorgen. Und wenn du noch was hast, dann her damit, 0800. Dann die 599 1999. Anruf, WhatsApp, geht beides. Oder ganz easy über die kostenlose Radio Top 40 App. Und da machst du gleich noch 3 Klicks mehr und checkst ein für unseren Festivalsommer.
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0: Und machst dir damit mit einem einzigen Check-in den ganzen Sommer über die geilsten Festival-Ticks für Umme klar. Gleich schicke ich dich nach 3 Tracks aufs Airbeat One mit Alfred Heinrichs und Scooter. Außerdem Charlotte DeWitt, Nova, Neelix, sie alle sind da. Also die Größten der Größten, wenn es um Electronic und Techno-Music geht. Mitte Juli ist es schon soweit, in knapp einem Monat. Und die Free-Tracks dafür klärst du dir. Jetzt in die Radio Top 40 App einchecken. Und dann bist du vielleicht nach 3 Tracks hier bei mir mit deinem Work-Bestie oder mit deinem Festival-Buddy in der Leitung. Und wir zocken um deine Free-Festival-Tickets. Vorher Jaden Burson und David Guetta. Upside down.

0: Nee, das war nicht dein Hund, der den Mond anheult. Das waren Anna und Anne in einem kleinen Soundcheck, wie es gleich klingen könnte, wenn sie sich ihre kostenlosen Tickets fürs Airbeat One klären.
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0: Mädels, passt auf, das Game ist simpel. Ich habe die 4 einfachsten Fragen der Welt für euch vorbereitet. Ihr habt jeweils 4 Sekunden Zeit, die zu beantworten. Wenn ihr das schafft, geht's für euch aufs Airbeat One. Dort mit dabei Scooter, Amelie Lenz, Luca Dantis Badafora, also wirklich ein absolut krankes Festival-Line-Up. Jetzt stehen euch nur noch 4 Fragen im Weg. Seid ihr dafür bereit?
2: Ja.
0: Super. Anna, deine erste Frage ist, welche Farbe hat das Radio Top 40 Logo?
2: Grün?
0: War das gerade eine Frage auf eine Frage? Du weißt nicht, welche Farbe unser Logo hat?
2: Ich habe jetzt gelb und grün im Kopf gehabt.
0: Aber. Gelb? Wo kommt denn das Gelb her? Grün ist richtig, genau, aber über das Gelb müssen wir nachher nochmal reden. Das ist ja eine Frechheit.
2: Sonnig, schöne Sonne.
0: Okay, Anna hat vorgelegt, jetzt legt Anne nach. Deine Frage lautet, wie heißt die italienische Vorspeise, bei der Tomaten auf einem gerösteten Brot liegen?
2: Bruschetta.
0: Ah, sehr gut, sogar richtig ausgesprochen. Hätte ja sein können, du sagst Bruschetta. Das hätte ich nicht gelten lassen. Anna, A² plus B² ist...
3: C².
0: Auch richtig, gut aufgepasst in Mathe. Anne, ich will keinen Druck aufbauen, aber jetzt hängt alles an dir.
2: Okay.
0: Hast du jetzt gerade im Homeoffice viel zu tun? Ich brauche jetzt deine volle Konzentration.
2: Bin da.
0: Wie heißt der Bruder von Super Mario?
2: Luigi.
0: Anna, was würdest du sagen? Hättest du das auch gesagt? Ist das richtig?
3: Ist richtig, ja.
0: Na, dann wisst ihr, was ihr jetzt zu tun habt. 3, 2, 1, ihr habt Tickets fürs Airbeat One gewonnen!
2: Vielen Dank.
0: Sei doch mal ehrlich, die Fragen hättest du auch beantworten können, selbst wenn ich dich nachts um 3 aus dem Tiefschlaf geweckt hätte. Und morgen machst du es einfach genauso und klärst dir gratis Tickets fürs Deichbrand-Festival. Dort zum Beispiel mit am Start Zartmann. Kurz nach 7 gehen die nächsten Tickets hier raus. Jetzt noch fix also einchecken in der Radio Top 40 App und den ganzen Sommer die geilsten Festivals in Deutschland genießen.

Wenn dir der Chef das Auto vor dir was nicht fährt oder dieser eine Kollege mit dem IQ von dem Backstein schon wieder auf den Sack geht am Donnerstagmorgen und das um 7.19 Uhr, musst du dir nur 4 Körperteile merken. Ich habe genau den passenden Track für dich.

So, in dem Sinne, hättest du deinen Ohrwurm für Donnerstagmorgen safe. Und wenn dir heute jemand auf den Sack geht, weißt du jetzt, die vier Lieblingskörperteile. Jetzt eine Bowser in der Playlist. Magnetic. Hier ist Radio Top 40. 10 Minuten vor halb acht. Max hier, moin.

0: einen Kindheitstraum erfüllt und hat morgen ein ganz besonderes Release für dich. Taylor Swift, riesen Toy Story Fan und sie hat einfach für den neuen Streifen von Toy Story einen Track gemacht. Kriegst du morgen garantiert auch bei uns in der Playlist zum New Music Friday, wenn alles Artists wieder die neuesten Releases rausballern. Kriegst du sie zuerst bei uns in der Playlist. Radio Top 40 ist hier.
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0: Radio Top 40 hier, kurz nach 7:30. Wir schauen fix aufs Wetter. Heute bis zu 24 Grad. Erstmal noch grau, später auch ein bisschen nass. Ab heute Nachmittag wieder gebietsweise ein paar Schauer und teilweise auch Gewitter drin. Wir schauen noch auf die Straßen. Blitzer, Jena, Winzerlaer Straße stadteinwärts und Zellermeles Talstraße Richtung Benshausen. Sonst nur eine Meldung. Kreis Weimarer Land zwischen Mönchenholzhausen und der A4-Anschlussstelle Erfurt-Fieselbach. Kaputter LKW auf der Straße. Deswegen hier Staualarm. Hast du noch was? Dann her damit. 0800, dann die 599, 1999. Anruf, WhatsApp geht beides. Oder ganz easy über die Radio Top 40 App. Und apropos App, jetzt kommt der nächste Entwickler.
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0: Und da sage ich schönen guten Morgen, Richard aus Erfurt. Richard ist mit bei mir im Studio. Schönen guten Morgen.
12: Guten Morgen.
0: Ey, was geht ab? Du bist unser Thüringer Macher der Woche. Geil, dass du mit am Start bist. Du hast für alle Volleyballmäuse eine App entwickelt. Wie kommt man überhaupt auf die Idee, sowas zu machen?
12: Ich habe meinen Bachelor in Informatik abgeschlossen jetzt, bin gerade im Master. Und so hat sich ein bisschen meine Freizeit dazu entwickelt, mal auch Selbstprojekte zu machen, mir was anzuschauen, selbst was beizubringen, auch neben dem Studium. Und so kam das so ein bisschen auf.
0: Richtig geile Sache. Beach Together heißt seine App, wo du dich basically connecten kannst mit Leuten, die auch Bock haben, draußen ein bisschen Beachvolleyball zu zocken. Ist was Nices für dein Ton, für dein Body und fürs sportliche Befinden. Wie die ganze App funktioniert und noch mehr zu Richard, der gerade mal 22 Jahre alt ist, kriegst du diese halbe Stunde von mir. Wir feiern unsere Thüringer Macher, die unser schönes Bundesland auf die Eins bringen und einfach so richtig was reißen. Bin gespannt, was Richard mir gleich noch erzählt.

0: 23 Jahre aus Erfurt. Hat sich den Titel Thüringer Macher der Woche mehr als verdient.
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0: Er hat einfach eine App entwickelt, studiert selber Informatik, hat dann natürlich das nötige Know-how und in seiner Freizeit ist er total im Beachvolleyball-Game. Und deswegen hat er sich gedacht, ey komm, da könnte man doch auch mal eine App draus machen. Warum das Ganze?
2: Ursprünglich in Weimar angefangen zu spielen. Dort ist die Community relativ klein, würde ich sagen. Es gibt nicht so viele, die aktiv den Sport betreiben, auch auf einem gewissen Turnierniveau am Ende. Und da ging es dann los, dass wir WhatsApp-Gruppen hatten für Weimar, für Erfurt, für Jena, den ganzen Umkreis in Thüringen. Und das war, fand ich einfach relativ stressig. Man hat dann in alle Gruppen geschrieben, du wusstest nie, kommt jetzt eine Antwort, kommt es zustande? Und dann war es häufig für uns so, vor allem letztes Jahr, dass unser Training sehr häufig ausgefallen ist, einfach weil wir dann nur zu zweit waren, zu dritt waren. Und da habe ich mir im Winter vorgenommen, so eine App zu entwickeln.
0: Und was genau kann die App?
2: Die App heißt Beach Together und die Idee der App ist eine Community-Plattform für Beachvolleyballer in Thüringen und auch deutschlandweit. An sich gibt es da keine Grenze. Die Grundidee ist, dass man Spiele erstellen kann, sich verabreden kann und dann einfach zusammen Sport machen soll.
0: Ey, wie geil ist das denn bitte? Da kannst du einfach neue Freunde finden. Du kannst endlich mal connecten, du kannst Beachvolleyball spielen, gerade jetzt zum Sommeranfang das Wetter draußen genießen und was für deinen Tag tun. Hol dir diese App. Beach Together. Was die noch alles kann und was die Pläne von Richard sind. Unserem Thüringer Macher gleich nach zwei Tracks. Vorher gibt's Alle Farben und Randy Miller. Body Talk. Radio 40 ist hier. Kurz nach halb, drei, vier,

0: 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Dann machst du dir Outdoor. Eine richtig geile Zeit. Und apropos Outdoor. Wenn du Bock hast, mal wieder eine Runde Beachvolleyball zu spielen, jetzt Radio laut.
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0: Unser Thüringer Macher der Woche heißt Richard aus Erfurt, ist gerade mal 22 Jahre jung und hat sich auf die Fahne geschrieben, die Beachvolleyball-Community in Thüringen und ganz Deutschland zu vereinen. Er hat eine App entwickelt, Beach Together heißt die, wo du dich einfach connecten kannst. Wo finden Spiele statt? Wo kannst du Beachvolleyball zocken? Und da kommen noch einige Features in der App.
2: Wir hatten ursprünglich mal überlegt, noch so ein kleines Ranked-System mit reinzubauen, dass man Spiele gegeneinander machen kann. Auch aus meiner persönlichen Motivation raus, weil ich festgestellt habe, wenn es jetzt um nichts geht bei so einem Spiel, dann gibt man sich immer nicht ganz hundertprozentig Mühe. Das war also bei uns das Thema. Und ich finde, so ein Ranked-System könnte einfach dazu beitragen, dass man sagt, okay, ich muss mich jetzt anstrengen, ich muss mich bemühen, das geht in mein Ranking ein. Das war noch ein Feature, was auf jeden Fall geplant ist.
0: Ey, deine eigene kleine Volleyball-EM in Deutschland. Wie geil ist das bitte? Außerdem Richard natürlich nicht nur als Informatiker am Start, sondern selber auch als Sportler. Er trainiert tatsächlich auch Volleyballer für die deutsche Meisterschaft.
2: Ich mache den Sport erst seit 3-4 Jahren, dann im Freibad angefangen, einen Freund in Weimar kennengelernt und so hat das alles Fahrt aufgenommen. Und jetzt letztes Jahr 2 kennengelernt. Sehr talentierte junge Spieler, die am Ende keinen Trainer haben. So, weil Beachvolleyball wird noch nicht so unfassbar stark gefördert in Thüringen. Es gibt wenig Trainer und auch wenig Trainingsoptionen. Und da habe ich sie letztes Jahr zur deutschen Meisterschaft begleitet, das war U19. Und habe dann dieses Jahr gesagt, okay, pass auf, ich würde für euch das Training übernehmen. Und jetzt bereiten wir uns gerade auf die U20-Meisterschaften vor.
0: Krasser Typ, Richard aus Erfurt, 22 Jahre jung, unser Thüringer Macher der Woche. Check ihn unbedingt mal aus, auch auf Instagram, Beach Together. Da findest du ihn auf Social Media und natürlich auch seine App, wenn du Bock hast, mal eine Runde Beachvolleyball zu zocken, dir dafür aber die Teammates fehlen.

0: das Ding auf Dauerschleife laufen. Ich weiß nicht, was mit diesem Song los ist. Jedes Mal Gänsehaut, wenn ich den höre. Tampa City, Self-Aware. 7:58, hier ist Radio Top 40. Und ich habe heute tatsächlich auf dem Weg zur Arbeit das erste Auto mit Deutschland-Fähnchen und Deutschland-Dingsies am Spiegel gesehen. Und für denjenigen... Und für alle, die schon im WM-Fieber sind, wenn es in einer Woche losgeht, gleich in der Playlist Shakira und Burna Boy. Die Die, der offizielle UEFA-WM-Track. Und einer, der raussticht bei uns in der Playlist, Schrotthagen, bei mir in der Playlist, I Wanna Feel Alive, ihr ganz neuer. Was für alle meine Bassfaces und Techno-Mäuse. Kriegst du alles gleich in der nächsten halben Stunde. Bleib dran.
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0: Du hast Radio Top 40 an. Kurz vor 8 haben wir's. Wettercheck zum Donnerstag. Grau, windig. So eine Mischung aus kalt und warm. Ich weiß auch nicht so ganz, wie ich das beschreiben soll. Bis zu 24 Grad sind heute drin. Heute Nachmittag brauchst du dann aber wieder den Regenschirm oder igelst dich einfach zu Hause ein. Dann der ein oder andere Schauer und auch Gewitter mit drin. Und was sonst wichtig ist für deinen kleinen Freitag, kriegst du jetzt von Hannes.
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7: Guten Morgen. Die Gewerkschaft Verdi hat für heute zu bundesweiten Streiks im Handel aufgerufen. Betroffen sind Betriebe und Unternehmen im Einzel- sowie im Groß- und Außenhandel in allen Bundesländern. Die in einigen Bundesländern von den Arbeitgebern vorgelegten Angebote bezeichnete Verdi als unverschämt. Laut Gewerkschaft stehen die Handelskonzerne wirtschaftlich hervorragend da. Die Beschäftigten sollten aber mit Lohnverlusten abgespeist werden. Nach der großen Suchaktion von Polizei und Feuerwehr gestern in Sondershausen ist bislang niemand gefunden worden. Ein Fußgänger hatte mehrere Kleidungsstücke und Schuhe am Ufer der Wipper gefunden. Weil nicht klar war, ob ein Mensch im Wasser in Not war, wurden Dutzende Einsatzkräfte alarmiert. Die Suche erfolgte mit Hubschrauber, Boot, Drohnen und Spürhunden. Möglich ist, dass jemand die Kleidungsstücke nach dem Baden einfach dort vergessen hat. Wer Angaben dazu machen kann, der sollte sich dringend bei der Polizei melden. In Deutschland ist die Internetnutzung zurückgegangen. Das geht aus der aktuellen Postbank-Digitalstudie hervor. Demnach verbrachten die Menschen im vergangenen Jahr durchschnittlich gut 67 Stunden pro Woche im Netz. Das sei ein Rückgang von etwa 5 Stunden im Vergleich zu 2025. Das Smartphone bleibt dabei das wichtigste Tor zur digitalen Welt, so die Studie. Das sorgt aber auch für Probleme. Bei den unter 40-Jährigen zeigt sich bereits eine drastische digitale Erschöpfung. Also die Generation, die oft als Always-On bezeichnet wird.
0: Ja, und dann haben wir alle viereckige Augen, so wie Omi gesagt hat. Danke, Hannes. Genau um 8, Radio Top 40 hier. Straßenchecker für deinen Donnerstag kriegst du jetzt. Blitzer zuerst, A71 Richtung Sangerhausen am Dreieck Suhl, kurz vorm Tunnelberg Bock. B84 Eisenach, Kasseler Straße beidseitig, Höhe Gartenanlage. In Ilmenau in der Waldstraße Richtung Stützerbach am Tennisplatz wird geblitzt. Teure Fotos, Jena, Winzerlaer Straße stadteinwärts und Zellamelis Talstraße Richtung Benzhausen. Sonst nur eine Meldung, Kreis Weimarer Land zwischen Mönchenholzhausen und der A4-Anschlussstelle Erfurt. Frankfurt-Fieselbach. Hier ein kaputter LKW auf der Fahrbahn, da staut sich's. Hast du noch was? Dann her damit. 0800, dann die 599 1999. Anruf, WhatsApp, geht beides. Oder ganz easy in der kostenlosen Radiotop 40 App. Gute Fahrt.
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0: Good morning in the morning, Donnerstag, hier es ist. Wir gehen rein in die vorletzte Schicht der Woche, gleich mit Fat Bass für deinen Donnerstag, und zwar von Schrotthagen. Ein Duo, was unterschiedlicher nicht sein könnte, schnacken wir gleich drüber. I Wanna Feel Alive heißt der neue Track. Kannst du dir aber mal ganz sicher sein, dass es gleich einen guten Morgen-Rave in Thüringen in der Radio Top 40 Playlist gibt. Vorher noch was Entspanntes. Kontrastprogramm von Teddy Swims ist angesagt. Sein aktueller Banger, Mr. Know It All. Und schon mal merken, morgen kriegst du dann die ganzen neuen Releases von uns im New Music Friday. Neue Mucke zuerst bei Radio Top 40.

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0: Künstlernamen Schrott Hagen hörst, da denkst du vielleicht, dass das irgendwas mit Altmetall zu tun hat, aber nee, das ist das Ding in der Technobubble.
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0: Das sind zwei Dudes, die unterschiedlicher nicht sein können. Dieter Schleip, 64 Jahre alt, Musikkomponist, und dann Giovanni Berg, junger Kerl, 1996er Baujahr, und der ist DJ und Produzent. Und gemeinsam stellen sie sowas hier auf die Beine. Die sind in der Techno-Bubble eine absolute Unit. Ich habe sie schon live im Heizhaus Gebesee gesehen. Mashallah, wie die beiden abreißen, das ist komplett irre. Auf TikTok gehen sie auch steil, da sieht man immer nur, wie Dieter so als, muss man ehrlich sagen, er sieht ja aus wie ein Oppi, ne, mit grauen Haaren in seiner Decke eingekuschelt, in seiner Booth hängt und irgendwas produziert. Jedes Ding von denen geht viral und alle meine Techno-Mäuse kommen da safe jetzt auf ihre Kosten, weil ich spiele euch das Teil. Ihren neuen I Wanna Feel Alive von Schrotthagen kriegst du jetzt in der Playlist und noch mehr neue Mucke dann morgen im Radio Top 40 New Music Friday. Wenn die Artists zum Freitag ihre neue Mucke droppen, kriegst du sie zuerst bei uns in der Playlist.

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7: Genau 8:30, Radio Top 40 hier. Das Wetter heute durchwachsen. Windig, teilweise Wolken, teilweise blitzt auch mal die Sonne durch. Das Ganze bei 21 bis 24 Grad maximal. Heute Nachmittag dann ein bisschen ungemütlicher. Da ziehen noch ein paar Schauer und auch Gewitter zu uns rüber. Jetzt noch alle News von den Straßen. Blitzer zuerst. A71 Richtung Sangerhausen am Dreieck Suhl, kurz vorm Tunnelberg Bock. B84 Eisenach, Kasslerstraße beidseitig. Ilmenau in der Waldstraße am Tennisplatz. Jena, Winzerlaer Straße stadteinwärts und Zellameles Talstraße Richtung Benshausen. Sonst Vorsicht, A38 Richtung Leipzig zwischen Rosslau und Sangerhausen West, Gegenstände auf der rechten Spur. Dann Kreis Weimarer Land zwischen Mönchenholzhausen und der A4 Anschlussstelle Erfurt-Fieselbach, kaputter LKW, deswegen hier Stau auf der Straße. Und falls du auch noch was gesehen hast, dann her damit, 0800, dann die 599, 1999, Anruf, WhatsApp, geht beides oder ganz easy über die kostenlose Radio Top 40 App. Gute Fahrt und jetzt zurück zu Top Vibes und Top Music. Hier ist deine Radio Top 40 Morning Show mit Max, Jun und Assa. Habe ich für dich gemeinsam mit Dennis Lloyd. Das ist Diamonds.

0: wenn ich hier nicht den Job von Amor machen könnte.
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0: Wir sind seit Dienstag in Mission für Anna aus Rudolstadt, die in einem Supermarkt ihren absoluten Traummann gesehen hat und ihn dann aus den Augen verloren hat. Und sie weiß nur noch, wie seine Karre aussieht.
5: So ein größeres, höheres Auto, Jeep würde ich jetzt nicht sagen, aber so Ockerbraunfarbe. Mhm. Und vorne hat es wie so ein Schnorchel dran gehabt. Ich würde sagen Esse, aber ich glaube, das heißt Schnorchel. Das glaube, wenn man so durchs Wasser fährt.
6: Ja, Motorbelüftung, ja.
5: Genau, und obendrauf so ein aufklappbares Zelt. Und so wie er eingekauft hat, also könnte ich mir gut vorstellen, weil es war, glaube ich, auch kurz vorm Wochenende, dass da vielleicht irgendwo campen war.
0: So, und wir suchen jetzt diesen Kerl. Knapp über 1,90, Outdoor-Klamotten, Basecap, leichter Bart, super hübscher Mann, laut Anna. Und jetzt hat sich Sabi aus Rudolstadt bei mir gemeldet und die ist jetzt mit im Team.
7: Gucke mal, ich werde mal meinen Schwager anfragen, mal gucken, ob er irgend sowas in seinem Freundeskreis hat, beziehungsweise ob die jemanden im Freundeskreis haben, zu dem die Beschreibung passt.
0: So, ABG-Zeichen, Kennzeichen ist es, mehr weiß ich leider auch nicht, Anna auch nicht, wenn du den kennst. Wenn es ein Homie bei dir aus der Freundesgruppe ist oder du vielleicht selber, melde dich bei mir. 0800, dann die 599, 1999, damit wir hier Anna aus Rudolstadt verkuppeln können, weil die kriegt den Kerl einfach nicht mehr aus dem Kopf.

0: Also mit 22 hatte ich eigentlich nur Party im Kopf, hatte gerade mein Studium so in der Tasche. Ja, was war da noch los? Nicht viel. Bei Richard aus Erfurt ist mit 22 Jahren wesentlich mehr los. Der hat einfach mal eine eigene App entwickelt.
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0: Und das feiern wir. Richard, was kann deine App?
2: Die App heißt Beach Together und die Idee der App ist, eine Community-Plattform für Beachvolleyballer in Thüringen und auch deutschlandweit. An sich gibt es da keine Grenze. Die Grundidee ist, dass man Spiele erstellen kann, sich verabreden kann und dann einfach zusammen Sport machen soll.
0: Krass. Und Richard studiert selber Informatik, jetzt mittlerweile sogar schon im Master. Heißt natürlich, der hat da echt Know-how, aber er hat mir auch erzählt, dass es da einige Probleme bei der Entwicklung gab.
2: Viele Sachen aufgetreten, die einfach mit dem Prozess zu tun haben. Okay, ich habe es jetzt lokal bei mir entwickelt,

0: wie bekomme ich es unter Leute? Also wie funktioniert dieser Prozess, in den App Store Apps zu bekommen, App Store, Play Store? Es gibt recht viele Vorschriften, die man da beachten muss am Ende. Sehr viel Papierkram auch. Und das ist, denke ich, die größte Hürde. Also man muss sich da einfach einmal durchbeißen, ordentlich sich alles einmal anschauen. Auf den ersten Blick wirkt sehr viel, aber man kommt dann doch recht gut durch.
1: Student, selber Volleyballtrainer und auch noch App-Entwickler. Richard, sei mal ehrlich, also wie viele Stunden hat dein Tag?
0: Also ich arbeite gerade noch als Werkstudent nebenbei.
2: Na klar.
0: 15 Stunden in Erfurt. Und so ein klassischer Tag ist gerade, dass ich Uni habe, dann arbeite und dann noch Trainer mache nebenbei auch. Ich habe noch ein Nachwuchsteam, was ich auf eine deutsche Meisterschaft vorbereite, zwei Beachvolleyballer. Und dann abends, wenn mal noch Zeit ist, setze ich nochmal ein, zwei Stunden mich hin, kümmere mich um die App.
1: Absolut krasser Typ. Checkst du auch aus in unserer Insta-Story, da haben wir noch Teile vom Interview mit hochgeladen. Und check auch unbedingt die Seite von Richard aus. Beach Together, schnapp dir die App und dann kannst du mal mit deinen Besties oder mit komplett neuen Leuten dich connecten und eine Runde Beachvolleyball zocken. Unser Thüringer Macher der Woche.

0: beginnen mit Top Vibes und Top Music in den Donnerstag. Gleich mit Swim von BTS und chilliger Mucke von Jax Jones und Aura. I miss you. Kriegst du alles gleich und noch ganz viel mehr. Zum Beispiel den neuesten Kinostreifen. Scary Movie 6 im Radio Top 40 Movie Check. Bleib dran.
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0: 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Wir schauen aufs Wetter. 21 bis 24 Grad sind heute die Höchsttemperaturen. So ein leichter Wind macht das Ganze ziemlich angenehm, gerade zum Bude durchlüften. Heute Nachmittag dann aber wieder ungemütlich, dann das ein oder andere Schauer und teilweise auch Gewitter, die durch Thüringen ziehen. Und jetzt alles, was noch wichtig ist für deinen Donnerstag mit Hannes.
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6: Guten Morgen. Die Gewerkschaft Verdi hat für heute und morgen zu bundesweiten Streiks im Handel aufgerufen. Dazu ist für morgen auch eine größere Kundgebung in Erfurt geplant. Betroffen sind Betriebe und Unternehmen im Einzel- sowie im Groß- und Außenhandel. Die bisherigen Angebote der Arbeitgeber nannte Verdi unverschämt. Die Handelskonzerne stünden wirtschaftlich hervorragend da und die Beschäftigten sollten mit einem Lohnminus abgespeist werden. Der Handelsverband spricht dagegen von schwierigen wirtschaftlichen Rahmenbedingungen. Warum genau ist Buckelwal Timmy eigentlich gestorben? Dieses Rätsel soll heute bei einer Obduktion auf dem Strand der Insel Anholt gelöst werden. Der Buckelwal war dort vor rund 3 Wochen tot angespült worden. Schön wird das nicht für die Tierärzte und Walexperten. Der Kadaver des tonnenschweren Wals ist stark aufgebläht von Fäulnisgasen. Interessierte und Timmy-Fans können am Strand zusehen, aber nur mit Sicherheitsabstand. In Thüringen werden heute 5 weitere Traditionen offiziell als immaterielles Kulturerbe anerkannt. Damit wächst das Thüringer Landesverzeichnis auf 25 regional bedeutsame Kulturformen. Neu dabei sind das Singen des Rennsteiglieds von Herbert Roth, die ostdeutschen Karnevals- und Fastnachtstraditionen, die Handwerkskunst rund um die Dampflokomotiven, die Schleusinger Abitaufe und das Eisfelder Kuhschwanzfest. Das Ganze ist eine Anerkennung für überliefertes Wissen und Können. Ein Preisgeld gibt's nicht.
0: Toll. Danke, Hannes. 1:09. Radio Top 40 hier. Wir schauen auf die Straßen. Blitzer. A4 Richtung Dresden an der Abfahrt Rüdersdorf hinterm Busch in der 120er-Zone. A71 Richtung Sangerhausen am Dreieck Suhl kurz vorm Tunnel Bergbock. B84 Eisenach Kasseler Straße beidseitig Höhe Gartenanlage. Erfurt Konrad-Adenauer Straße Urbich Richtung Linderbach. Ilmenau in der Waldstraße am Tennisplatz beidseitig und Zellameles Talstraße Richtung Benshausen. Sonst Vorsicht B7 zwischen Nora und Weimar, hier Behinderung durch ein kaputtes Auto. Hast du auch noch was? Dann her damit. 0800, dann die 5, 99, 19, 99. Anruf, WhatsApp, geht beides oder ganz easy über die kostenlose Radio Top 40 App. Gute Fahrt! Good morning.
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0: Und diese KI, die alle benutzen, egal ob privat, um irgendwelche lustigen Fotos zu generieren oder um auf der Arbeit ein bisschen Zeit zu sparen, die heißt ChatGPT. Und nicht so wie das Boomer-Wort des Jahres 2026, was jetzt offiziell von Levi Pernell gekürt wurde, wie es die Boomer sagen, ChatGPT. Also wenn dein Papa, dein Onkel oder die Omi sagt, ja, dieses ChatGPT, das ist schon eine wirklich feine Sache, dann sind es ganz, ganz offiziell Boomer. Mit über 26% ist ChatGPT auf Platz 1. Platz 2 der Boomer-Wörter, Hope, also dieser Wahl, und auf Platz 3 dicht gefolgt Juno und Juli, also um Juni und Juli auseinanderzuhalten. Mal schauen, was es nächstes Jahr wird. Ich finde ja auch, so Boomer-Wörter, ChatGPT passt irgendwie nicht richtig für mich. Was ist denn für dich so ein Boomer-Wörter des Jahres, wo du sagen würdest, ja, das sagen wirklich nur Omas und die Alten. 0800, dann die 599, 1999. Anrufen, WhatsApp schreiben. Machen wir ja einfach mal eine eigene kleine Abstimmung draus.

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0: vielleicht geht's dir ja wie mir. Und du hast seit Ewigkeiten schon mal wieder Bock, schön mit Popcorn, Nachos, einer kalten Cola einfach in Kinosessel zu ahlen und in den neuesten Film reinzuziehen. Da gibt's was Neues. Das Zeichen des Universums, dass du jetzt endlich mal ins Kino gehst. Scary Movie 6 ist da und unser Filmnerd Lukas hat das Ding schon mal für dich ausgecheckt.
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2: Da freuen wir uns über die Fortsetzung von einer Filmreihe, die schon iconic Zitate hervorgebracht hat, wie das hier.
3: So riecht das, wenn das dir ein Mann geworden ist, du Vieh.
4: Riech mal meine Finger.
5: Was ist das denn?
6: Meine Kaka.
2: Oder noch geiler, das.
7: Was geht an?
8: Was geht an?
9: Was ist da los?
2: Ja, Scary Movie ist los und ganz viele bekannte Gesichter sind dabei.
10: Sollen wir uns drücken?
11: Würde ich echt gerne, aber ich bin jetzt Republikanerin, also sollte ich wohl Rassistin sein.
12: Oh, Kleine, ich glaube, alle Weißen sind Rassisten, also komm her.
11: Okay.
2: 26 Jahre ist es her, dass die Gang aus dem ersten Teil vom maskierten Mörder Ghostface heimgesucht wurde. Und genau der ist jetzt wieder zurück.
13: Wir sind hier, um zu trinken, schlechte Musik zu hören und halbschwule Sachen zu machen.
14: Wieso nur halbschwul?
2: Wer Scary Movie kennt, der weiß, hier wird echt alles und jeder durch den Kakao gezogen. Horrorfilme wie Smile, Megan, Terrifier, The Substance, aber auch das Biopic über Michael Jackson. Diesmal mit dem Versprechen, jede Grenze wird überschritten.
15: Mom, der Weihnachtsmann hat mir einen abgetrennten Arm geschenkt.
16: Vergiss nicht, Danke zu sagen.
2: Da kannst du dich auf eine sehr hohe Gagdichte freuen. Mal ganz schön billig, dann aber auch mal wieder mit dem Zeug dazu, zum absoluten Kult zu werden. Und immer tief schwarz. Scary Movie 6 kriegst du ab sofort im Kino.
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0: Dazu Top 5 und Top Music im Radio bei Radio Top 40. James Hype, Sam Harper mit dem dicken Beat. Das ist Waterfalls. Deine Morning Show mit Max läuft. Geil, dass du mit am Start bist.
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17: Heute wäre ein nices Wetter draußen, um Football zu spielen. Bis zu 24 Grad, leichter Wind, schwitzte nicht so dolle. Dazu so ein Mix aus Sonne und Wolken, auch wenn es die Sonne echt schwer hat. Dazu ab heute Nachmittag aber relativ ungemütlich, dann Schauer und Gewitter in Thüringen drin. Kurz nach 9:30 haben wir es. Schauen wir noch schnell auf die Straßen, gibt's ein paar Blitzer für dich. A4 Richtung Dresden, zum Beispiel an der Abfahrt Rüdersdorf. Hinterm Busch stehen sie da an der 120er. Dann A71 Richtung Sangerhausen am Dreieck Suhl, kurz vorm Tunnel Bergbock. Eisenach, Kasslerstraße, Höhe Gartenanlage. Ostumfahrung Erfurt zwischen Urbich und Linderbach. Ilmenau in der Waldstraße am Tennisplatz beidseitig. Und Zellermelis-Talstraße Richtung Benshausen. Sonst Vorsicht A4 Richtung Frankfurt zwischen Weimar und Nora ein Blechteil auf der rechten Spur. Dann A4 Richtung Frankfurt nochmal zwischen Wom und Gerstungen mehrere Plastikteile auf der Straße. Und B7 zwischen Nora und Weimar Behinderung durch ein kaputtes Auto. Hast du noch was? Beam's mir rüber. 0800 dann die 5 99 1999. Anruf, WhatsApp geht beides oder ganz easy über die kostenlose Radio Top 40 App. Gute Fahrt und jetzt Top Vibes und Top Music für dich. Hier in deiner Radio Top 40 Morning Show bis Max. Bis 10 machen wir uns noch eine geile Show zusammen. Jetzt mit Jaden Burson.

0: 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Hier ist Radio Top 40. Schicken guten Morgen dir am Donnerstag. Kurz nach 9:30 ist es. Und jetzt wird's knutschlastig im Radio.
1: Ich hab viel zu oft die Falschen geküsst.
0: Mit ganz viel Gefühl und zwei absoluten Megastimmen. Also, da musste gefühlt 8 Stangen rauchen, um so zu klingen wie Montez und Chapo 102. Die beiden haben die Falschen geküsst released. Chapo 102 ja jetzt auch in so einem Songwriting-Camp gewesen, hat sich einfach mit seinen Producern und seinen Atzen dort in so ein schönes Häuschen eingemietet und ganz fleißig am Mucke produzieren. Wird nicht mehr lange dauern, hat er schon auf Insta verraten, dass bald wieder neue Mucke kommt. Die kriegst du natürlich immer zuerst hier bei Radio Top 40. Morgen ist es schon wieder soweit. New Music Friday steht an. Wenn die Artists ihre neue Mucke releasen, kriegst du die immer sofort bei uns freitags in der Playlist am New Music Friday. Und auch jetzt

0: Es ist wirklich ein An- und Ausziehen. Ich habe auch, also außer den typischen Zwiebellook, das ist auch das Einzige, was ich die ganze Zeit mache. Ich stehe auch noch hier in so einem Jäckchen da, nachher wieder ohne. Es ist nervig.
1: Genau so ist es. Und zwischendurch gibt's Top-Vibes und Top-Music. Was gibt's heute bei dir in der Show?
0: Ja, weil wir müssen nämlich unbedingt drüber quatschen. Erstmal hat ja ein großer Musiker eine fette Ankündigung gemacht, der Alex Warren für August. Da reden wir drüber. Und es gibt sowohl eine prominente Trennung als auch ein prominentes Pärchen. Announcement. Ui. Also Leute, die Promi-News sind on fire heute.
1: Viel los bei den Stars und Sternchen kriegst du gleich im Radio Top 40 Workflow mit Nadine. Wir hören uns dann morgen wieder zum New Music Friday.
0: Ich freu mich.
1: Bescheid.

0: Toby Romeo, you not us, what it feels like. Hier ist deine Radio Top 40 Morning Show mit Max. Kurz vor 10 haben wir's. Leute, die Stimme hat durchgehalten. Bei mir seit gestern irgendwie so schönes Kratzen im Hals angesagt. Das Gute ist, ich kann gleich meine Klappe halten, denn Nadine ist mit am Start mit dem Radio Top 40 Workflow.
1: Hallo.
0: Hast du irgendeinen Tipp für mich, wie man gerade durch diese Jahreszeit kommt? Ich weiß nie, wie ich mich anziehen soll. T-Shirt scheinbar zu kalt. Jetzt hier im Pulli, bin nur am Schwitzen.

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0: Paul Monkey, Augassi.

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6: Das Radio Top 40 Wetter. Heute bleibt's eher bewölkt. Zwischendurch kann mal die Sonne rauskommen. Am Nachmittag kommen dann aber doch nochmal Schauer. Vereinzelt auch Gewitter runter. Bei immerhin bis zu 24 Grad. Jetzt gibt's alles, was für deinen Vormittag wichtig ist. Von Hannes.
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7: Hi. In Deutschland ist die Internetnutzung zurückgegangen. Das geht aus der aktuellen Postbank Digitalstudie hervor. Demnach verbrachten die Menschen im vergangenen Jahr durchschnittlich gut 67 Stunden pro Woche im Netz. Das ist ein Rückgang von etwa 5 Stunden im Vergleich zum letzten Jahr. Das Smartphone bleibt dabei das wichtigste Tor zur digitalen Welt, so die Studie. Das sorgt aber auch für Probleme. Bei den unter 40-Jährigen zeigt sich bereits eine drastische digitale Erschöpfung. Also die Generation, die eigentlich als Always On bezeichnet wird. Und wieder waren Unbekannte mit einem Schockanruf erfolgreich. Sie gaukelten einer Seniorin aus Schmalkalden vor, ihr Sohn habe Krebs und brauche ein teures Medikament. Als dann noch die angebliche Freundin des Sohnes angerufen hat, glaubte die Seniorin die Geschichte auch. Sie übergab einem der Betrüger 100.000 Euro in bar. Und während ihr im Büro oder in der Schule sitzt, haben die Katholiken in einigen Thüringer Regionen heute Feiertag. Gefeiert wird Fronleichnam mit Messen und Prozessionen. Fronleichnam erinnert an das letzte Abendmahl. Im Eichsfeld und in einigen Gemeinden der Rhön und des Unstrut-Hainich-Kreises sind deshalb heute Geschäfte, Schulen und Behörden geschlossen.
6: Danke, Hannes.
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6: Moin, ich hoffe, du hast einen schönen Donnerstag. Ich hoffe, du hast bis jetzt einen guten Tag. Gestern haben wir hier ja über ein richtig schönes Thema gequatscht, nämlich was bis jetzt deine längste Freundschaft ist und wie du die Person kennengelernt hast. Weil eine Freundin kenne ich zum Beispiel schon mein ganzes Leben lang. Also wir sind wirklich seit 28 Jahren befreundet. Und diese Zahl konnten manche sogar noch toppen. Aber diese eine Story, die gestern noch zum Feierabend reinkam, die schlägt wirklich keiner. Es geht um eine Kennenlern-Story von zwei besten Freundinnen. Und natürlich hat ein Typ etwas damit zu tun. Quatschen wir gleich nach drei Songs drüber. Erstmal starten wir in den Vormittag mit Fastboy. Das ist jetzt Beautiful Life.

0: The Way von Offenbach bei deinem Lieblingssender am Donnerstag. Radio Top 40 läuft, Nadine hier. Gestern habe ich erzählt, dass ich am Wochenende Freunde wiedersehe, die ich gefühlt schon das ganze Leben lang kenne, also seit 28 Jahren. Und da habt ihr auch ganz viele süße Nachrichten bei WhatsApp geschrieben, was bis jetzt so eure längsten Freundschaften sind und auch, wie ihr die Personen kennengelernt habt. Zum Feierabend kam noch eine Nachricht rein, die ich euch nicht vorenthalten möchte. Wirklich eine crazy Kennenlern-Story. Die liebe Maria hat nämlich eine WhatsApp dagelassen. 22 Jahre ist sie schon mit ihrer besten Freundin befreundet und kennengelernt haben sie sich durch ihre Jugendliebe. Also der Typ, der war wohl erst mit ihrer Freundin zusammen, dann mit ihr und dann ist er ihr nochmal mit der Freundin, die sie natürlich damals noch nicht kannte, fremdgegangen. Sie haben beide davon mitbekommen, sich gegenseitig ausfindig gemacht, ihn auflaufen lassen und seitdem sind sie Besties. Crazy. Also ich meine, richtig schlimm, dass das passiert ist, aber immerhin habt ihr euch dadurch gefunden und wie toll ist es bitte, dass eure Freundschaft wirklich seitdem und schon so lange hält. Tja, kannst du so eine Story toppen, ist die Frage. Erzähl mal, was ist denn deine längste Freundschaft? Wie habt ihr euch kennengelernt? Einfach eine fixe WhatsApp rumschicken. 0800 die 5 99 19 99 ist die Nummer. Ich freue mich schon drauf.
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0: Na hallo, schön, dass du mit am Start bist. Radio Top 40 läuft, nur noch heute durchziehen und dann ist schon wieder Wochenende angesagt. 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

0: Pharrell, Eminem mit Houdini hier bei Radio Top 40.
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0: Nadine hier, nur noch eine Woche und dann bringt sie hier endlich ihr neues Album raus. Olivia Rodrigo am 12. Juni. 13 neue Songs bekommen wir dann, kann es kaum erwarten. Einen kennen wir ja schon und das ist der hier, Drop Dead.

Merci, Cherie von Lea. Und weißt du, was das absolut Geile ist? 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Radio Top 40 läuft, Nadine hier. 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Und zu diesem Vibe passt auch der nächste Track echt richtig gut. Baby.

richtig schön entspannt, ordentlich Bass, macht gute Laune und klingt einfach danach, eine geile Zeit im Sommer zu haben. Auch wenn das Wetter draußen gerade noch nicht ganz dazu passt, bringt er uns immerhin schon in die gute Mut. Genau das, was wir jetzt brauchen.

deinem Radio Top 40 Workflow. Calvin Harris mit Satisfy. Einen schönen Donnerstagvormittag wünsche ich dir. Nadine ist für dich am Start. Und es ist wirklich ein Traum, wie viele tolle Nachrichten zum Thema Freundschaft reinkommen. Weil wenn man mal so drüber nachdenkt, gibt es wirklich so Menschen, also abgesehen natürlich von der Family, die uns einfach schon fast unser ganzes Leben begleiten. Das ist sowas Besonderes. Und deswegen habe ich eben gefragt, was ist denn bis jetzt so deine längste Freundschaft? Wie habt ihr euch kennengelernt? Kamen wirklich ein paar schöne WhatsApps rein. Zum Beispiel hat Anna geschrieben, dass ihre längste Freundschaft seit 31 Jahren besteht. Sie ist damals mit ihren Eltern umgezogen und zwei Häuser weiter hat einfach ein Mädchen im gleichen Alter gewohnt. Sie haben sich von Anfang an super verstanden, den Kontakt gehalten und sehen sich immer noch öfter mal. Wie schön ist das bitte? Also manchmal ist es wirklich so ein bisschen Schicksal, dass man sich begegnet. Was ist deine längste Freundschaft? Was ist eure schöne Kennenlerngeschichte? Ich möchte sie unbedingt hören. Beams rüber an die 0800 die 5 99 19 99. Ich freue mich drauf. Und obendrauf packen wir noch einen ganz tollen Song. Du hörst es schon. Aperture von Harry Styles bei Radio Top 40.

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12: Das ist dein Radio Top 40 Workflow. Nadine ist für dich am Start und jetzt gibt's alles, was für deinen Vormittag wichtig ist, von Hannes.
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13: Hi. Kurz vor Beginn der Fußball-WM haben die Lehrerproteste in Mexiko eine neue Dimension erreicht. Demonstranten haben dort das Bildungsministerium in Mexiko-Stadt gestürmt. Auf Fernsehbildern war auch ein Brand zu sehen. Die Proteste halten seit einigen Tagen an. Die Lehrkräfte fordern mehr Geld und neue Verhandlungen übers Rentensystem. Die Lehrergewerkschaft droht mit Massendemos auch rund um die Eröffnung der WM in einer Woche. Wo im Mittelalter eine jüdische Gemeinde ihr Zentrum hatte, parken heute Autos in Erfurt auf dem Rathausparkplatz. Noch diesen Sommer soll hier deshalb nach Überresten gegraben werden, auch in der Hoffnung, dass das der Stadt nochmal Schub als Welterbestadt gibt. Gegraben wird in Abschnitten, zuerst ab Anfang August bis Mitte September. So lange fallen 18 Stellplätze weg, sagt die Stadt. Dann wird die Fläche wieder verschlossen und im nächsten Jahr soll an anderer Stelle weitergegraben werden. Bei Aldi Nord wird gerebeltes Basilikum der Marke Le Gusto zurückgerufen. Das Produkt könnte mit Salmonellen belastet sein, heißt es beim Portal lebensmittelwarnung.de. Betroffen sind demnach die 15 Gramm Gläser mit Mindesthaltbarkeitsdatum März 2028 und der Chargennummer B15. Das Produkt wurde auch in Thüringen verkauft. Salmonellen können Magen-Darm-Infektionen auslösen. Gefährdet sind vor allem Kleinkinder, ältere Menschen und Schwangere.
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12: Na hallo, schön, dass du mit am Start bist an diesem Donnerstagvormittag, denn dann verpasst du sie auf gar keinen Fall, die News des Tages. Ein sehr bekannter Sänger hat eine fette Ankündigung für August gemacht und es gibt eine prominente Trennung plus ein prominentes Pärchen-Announcement. Quatsche mal nach 3 Songs drüber. Vorher haben wir aber natürlich noch ein paar Banger für dich parat, zum Beispiel den hier, New Religion von Bebe Rexha.

0: grauen Wetter da draußen kickt so langsam die Müdigkeit rein. Obwohl, die News, die helfen auch dagegen.
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0: Zwei Tage lang hat Alex Warren angeteasert, dass er eine Überraschung für uns hat. Bei uns im Team hatten wir schon so die Vermutung, dass er einen Song für den Film Toy Story rausbringt, weil da gerade super viele Stars mitwirken, unter anderem Bad Bunny und Taylor Swift. Aber nein, es war noch besser, er hat ein neues Album angekündigt, kommt am 28. August raus und wirklich, du musst dir dieses Reel bei Insta von ihm reinziehen. Das ist so geil inszeniert, wie so ein kleiner Film, wo er sein Album announcen will, aber währenddessen wirklich alles schief geht, was schief gehen kann. Mega sympathisch und wir freuen uns natürlich sehr auf ganz viele neue Songs von ihm. Es gab aber noch zwei Ankündigungen, eine Trennung und eine Verkündung von einem neuen Pärchen. Erstmal zur Trennung. Fußballspieler Thomas Müller ist getrennt. Nach 17 Jahren ist er nicht mehr mit seiner Frau zusammen. Warum genau, wissen wir noch nicht, aber viele haben es schon vermutet, weil er schon länger keinen Ehering mehr getragen hat und sie auch keine öffentlichen Auftritte mehr zusammen hatten. Muss schon komisch sein, nach so langer Zeit zusammen jetzt auf einmal Single zu sein. Es gibt aber auch noch eine neue Love Story. Der Ex von Pamela Reif, du weißt schon, die Fitness-Influencerin, ist wieder vergeben an eine neue Influencerin, kennst du vielleicht auch, Kim Schiele, postet als Krankenschwester ganz viel medizinischen Content und hat damit auch schon 1 Million Follower. Die haben ihre Beziehung gestern mit einem Reel verkündet, was jetzt einfach schon fast 400.000 Likes hat. Sogar die Pamela Reif hat drunter kommentiert, unter einem Video von ihrem Ex, dass sie sich für die beiden freut, auch verrückt. Also die Fans sind auf jeden Fall auch begeistert. In dem Sinne, alles Gute.
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0: Macht euch auf perfektes Französisch gefasst. Wurstetouchement von Bennett hier im Radio Top 40 Workflow. Nadine ist für dich am Start. Mit der wildesten Nachricht des Tages. Stell dir vor, du bist gerade in der Notaufnahme, bist eh völlig fertig mit deinem Leben. Und dann laufen auf einmal ausgebüxte Kühe an dir vorbei. Und du denkst dir nur so, was ist denn das eigentlich für ein Kacktag? In Hessen, in Wolfhagen, sind die Tiere halt wirklich einfach ausgebüxt und in diese Notaufnahme reinmarschiert. Die Tür ging nämlich automatisch auf und dadurch sind sie dann ins Treppenhaus gekommen. Da sind sie dann zum Glück auch geblieben, weil die anderen Bereiche, die waren verschlossen. Heißt, alle waren geschützt und die Kühe, die konnten auch wieder zur Weide gebracht werden. Tja, wer weiß, was denen auf der Weide passiert ist. Vielleicht wollten sie sich auch einfach nur kurz mal durchchecken lassen.
1: Das ist doch wohl menschlich, oder? Kann man doch einfach machen, Mann.

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2: Hallo und morgen ist es endlich wieder soweit. New Music Friday ist da angesagt. Da werden ganz viele neue Songs released. Und auf einen freuen wir uns natürlich ganz besonders doll. Den neuen von Taylor Swift für den neuen Toy Story Film. Hörst du morgen bei uns definitiv in voller Länge. Aber auch so gibt's bei uns natürlich viel.

0: Mein Bodytag von Alle Farben und René Miller bei Radio Top 40 sorgt trotz grauem Wetter für die gute Laune am Vormittag. Wirklich ein Banger, Nadine hier. Und falls heute nicht so dein Tag ist, bei der Arbeit läuft's nicht so richtig, du bist müde, dein Outfit gefällt dir nicht oder was auch immer, möchte ich dir einfach nur sagen,
1: du bist gut genug. Du bist gut genug.
0: Schön, oder? Der neue Song von Kitsch Creek. Da hat er sich sogar noch krasse Künstler für den Song Gut Genug dazugeholt. Blumgarten und Shireen David. Da war schon bevor der Song draußen war klar, das wird ein Banger. Und dann noch mit so einer schönen Message und so einem besonderen Sound lieben wir. Und das wirklich Geile ist ja, morgen kommt einfach schon das ganze Album von Kitsch Creek raus. Insgesamt 13 Songs haben wir dann. Freuen wir uns schon sehr drauf. Der hier ist einer davon. Gut genug fürs gute Gefühl zwischendurch. Deswegen laut drehen.

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euch hier im Radio Top 40 Workflow, The Bowser mit Magnetic. Nadine ist für dich am Start. Mit der Frage, ob man diese Story überhaupt noch toppen kann. Wir sind ja mittendrin im Freundschaftsthema. Viele von uns haben Freunde im Leben, die uns einfach schon super lange begleiten. Teilweise fast unser ganzes Leben lang. Und da wollte ich wissen, was ist denn deine längste Freundschaft und wie habt ihr euch kennengelernt? Dazu kam so eine verrückte Story von Katrin aus Pößneck bei WhatsApp rein. Sie schreibt, ich bin mit meiner Freundin befreundet, seitdem wir

9 Jahre alt sind. Entstanden ist das durch einen Schulhofstreit. Ich habe damals leider im Gerangel den Schal meiner Freundin zu fest zugezogen. Dadurch musste der Notarzt kommen. What? Es haben dann Elterngespräche stattgefunden, wo ich mich entschuldigt habe. Und das hat uns so zusammengeschweißt, dass wir seitdem befreundet sind. Ist das wild? Und was ein Glück, dass deine Freundin nicht nachtragend ist und ihr euch dann so gut verstanden habt und da eben diese Freundschaft draus geworden ist. Tja, manchmal findet man auch seine beste Freundin, seinen besten Freund, wenn man so gar nicht damit rechnet. Ich glaub's ja nicht. Aber kannst du so eine Story toppen? Erzähl mal, was ist deine längste Freundschaft und wo hast du die Person kennengelernt? Einfach eine WhatsApp rüberbeamen an die 0800 die 5 99 19 99. Ich bin schon gespannt.

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17: Hi. In Deutschland ist die Internetnutzung zurückgegangen. Das geht aus der aktuellen Postbank-Digitalstudie hervor. Demnach verbrachten die Menschen im vergangenen Jahr durchschnittlich gut 67 Stunden pro Woche im Netz. Das ist ein Rückgang von etwa 5 Stunden im Vergleich zum letzten Jahr. Das Smartphone bleibt dabei das wichtigste Tor zur digitalen Welt, so die Studie. Das sorgt aber auch für Probleme. Bei den unter 40-Jährigen zeigt sich bereits eine drastische digitale Erschöpfung. Also die Generation, die eigentlich als Always-On bezeichnet wird. Und wieder waren Unbekannte mit einem Schockanruf erfolgreich. Sie gaukelten einer Seniorin aus Schmalkalden vor, ihr Sohn habe Krebs und brauche ein teures Medikament. Als dann noch die angebliche Freundin des Sohnes angerufen hat, glaubte die Seniorin die Geschichte auch. Sie übergab einem der Betrüger 100.000 Euro in bar. Und während ihr im Büro oder in der Schule sitzt, haben die Katholiken in einigen Thüringer Regionen heute Feiertag. Gefeiert wird Fronleichnam mit Messen und Prozessionen. Fronleichnam erinnert an das letzte Abendmahl. Im Eichsfeld und in einigen Gemeinden der Rhön und des Unstrut-Hainich-Kreises sind deshalb heute Geschäfte, Schulen und Behörden geschlossen.
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18: Ja, hallo und an der Stelle auch happy Mittagspause. Lass dir dein leckeres Essen schmecken. In der Zeit kriegst du nach 3 Tracks den Filmtipp aller Filmtipps auf die Ohren. Denn heute ist ein neuer ins Kino gekommen, auf den ich schon lange warte. Kleiner Spoiler, darauf freuen sich alle Horrorfans schon lange. Welcher das ist, worum es geht, hörst du gleich. Hast du direkt eine Date-Idee für heute Abend. Erstmal gibt's aber Diamonds für dich von Jonathan Ass. Lass es dir schmecken.

0: Hallo, schön, dass du am Start bist, denn dadurch verpasst du ihn auf gar keinen Fall, den Filmtipp aller Filmtipps, zumindest für alle Horrorfans. Denn heute ist ein neuer ins Kino gekommen, den ich aber definitiv morgen auch gucken werde. Welcher das ist und worum es da geht, hörst du jetzt von unserer Radio Top 40 Kinomaus Lukas.
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2: Da freuen wir uns über die Fortsetzung von einer Filmreihe, die schon iconic Zitate hervorgebracht hat, wie das hier.
3: So riecht das, wenn das dir ein Mann geworden ist, du Vieh. Ja,
4: riech mal meine Finger.
5: Was ist das denn?
6: Meine Kaka.
2: Oder noch geiler, das.
7: Was geht an?
8: Was geht an?
9: Was ist da los?
2: Ja, Scary Movie ist los und ganz viele bekannte Gesichter sind dabei.
10: Sollen wir uns drücken?
11: Würde ich echt gerne, aber ich bin jetzt Republikanerin, also sollte ich wohl Rassistin sein.
12: Oh, Kleine, ich glaube, alle Weißen sind Rassisten, also komm her.
11: Okay.
2: 26 Jahre ist es her, dass die Gang aus dem ersten Teil vom maskierten Mörder Ghostface heimgesucht wurde. Und genau der ist jetzt wieder zurück.
13: Wir sind hier, um zu trinken, schlechte Musik zu hören und halbschwule Sachen zu machen.
14: Hey. Wieso nur halb schwul?
2: Wer Scary Movie kennt, der weiß, hier wird echt alles und jeder durch den Kakao gezogen. Horrorfilme wie Smile, Megan, Terrifier, The Substance, aber auch das Biopic über Michael Jackson. Diesmal mit dem Versprechen, jede Grenze wird überschritten.
15: Mom, der Weihnachtsmann hat mir einen abgetrennten Arm geschenkt.
16: Vergiss nicht, Danke zu sagen.
2: Da kannst du dich auf eine sehr hohe Gagdichte freuen. Mal ganz schön billig, dann aber auch mal wieder mit dem Zeug dazu, zum absoluten Kult zu werden. Und immer tiefschwarz. Scary Movie 6 kriegst du ab sofort im Kino.
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0: Following the Sun bei Radio Top 40. Hoffentlich kommt sie demnächst wirklich mal wieder raus. 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

0: Renato, ich hoffe, du schlemmst gerade dein leckeres Mittagessen. Und wenn du eh gerade ein Päuschen machst, können wir ja mal kurz über deine Festivalpläne für diesen Sommer quatschen.
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0: Classic. Dimitri Vegas und Like Mike. Fabian und Daten.
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Die Die, unser offizieller WM-Song von Shakira und Burner Boy hier bei Radio Top 40. Nadine ist für dich am Start. Und jetzt müssen wir ja wirklich nur noch eine Woche warten. In einer Woche. Am 11. Juni geht es los mit der Fußball-WM. Da ist das Eröffnungsspiel in Mexico City. Unser erstes Spiel ist dann am 14. Juni um 19 Uhr. Also die Zeit ist ja wirklich noch in Ordnung. Gegen Curaçao spielen wir da. Sind wir schon gespannt, wie es wird. Oh, bald geht's los. Und darauf gibt's jetzt erstmal einen richtig geilen Remix. All the Things She Said von Harrison bei Radio Top 40.

0: von Harrison hier bei Radio Top 40.
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0: Das Radio Top 40 Wetter. Es bleibt heute leider bewölkt. Zwischendurch kann mal kurz die Sonne rauskommen. Aber später kommen dann doch noch so ein paar Schauer und auch Gewitter runter. Bei bis zu 22 Grad. Der Regenschirm, der ist heute der treue Begleiter. Jetzt gibt's erstmal alles, was für deinen Nachmittag wichtig ist. Von Hannes.
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12: Hi. In Deutschland ist die Internetnutzung zurückgegangen. Das geht aus der aktuellen Postbank Digitalstudie hervor. Demnach verbrachten die Menschen im vergangenen Jahr durchschnittlich gut 67 Stunden pro Woche im Netz. Das ist ein Rückgang von etwa 5 Stunden im Vergleich zum letzten Jahr. Das Smartphone bleibt dabei das wichtigste Tor zur digitalen Welt, so die Studie. Das sorgt aber auch für Probleme. Bei den unter 40-Jährigen zeigt sich bereits eine drastische digitale Erschöpfung. Also die Generation, die eigentlich als Always On bezeichnet wird. Und wieder waren Unbekannte mit einem Schockanruf erfolgreich. Sie gaukelten einer Seniorin aus Schmalkalden vor, ihr Sohn habe Krebs und brauche ein teures Medikament. Als dann noch die angebliche Freundin des Sohnes angerufen hat, glaubte die Seniorin die Geschichte auch. Sie übergab einem der Betrüger 100.000 Euro in bar. Und während ihr im Büro oder in der Schule sitzt, haben die Katholiken in einigen Thüringer Regionen heute Feiertag. Gefeiert wird Fronleichnam mit Messen und Prozessionen. Fronleichnam erinnert an das letzte Abendmahl. Im Eichsfeld und in einigen Gemeinden der Rhön und des Unstrut-Hainich-Kreises sind deshalb heute Geschäfte, Schulen und Behörden geschlossen.
0: Danke, Hannes. Es ist 13 Uhr. Jetzt gibt's alle Blitzer für dich. Da steht einer auf der A4 Richtung Dresden, Höhe Rüdersdorf. Geblitzt wird auch auf der A71 Richtung Sangerhausen zwischen dem Dreieck Suhl und Suhl-Zellermelis vorm Tunnel Bergbock. Genauso wie in Jena, Jenaische Straße stadteinwärts und Winzler Straße stadteinwärts und in der Ortsdurchfahrt Zaubach im Straße beidseitig. Meldung von der Straße gibt's gerade nicht. Hast du noch was gesehen? Dann immer her damit. 0800, dann die 599 1999. Anruf und WhatsApp geht beides. Oder über die Radio Top 40 App.
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0: Na hallo, einen schönen Donnerstagnachmittag wünsche ich dir. Während du noch so deine letzten To-Dos abhakst, stelle ich dir hier gleich mal eine ganz besondere Person vor. Denn wir haben einen neuen Thüringer Macher am Start, den Richard aus Erfurt, der etwas ganz Tolles für alle Sportlichen unter uns entwickelt hat. Durch ihn gibt es jetzt nämlich eine App, Beach Together heißt sie, für alle Volleyballmäuse. Da kann man sich mit Leuten connecten, die auch Bock haben, eine Runde zu spielen. Also wirklich mega cool, wie die funktioniert und wie man überhaupt auch mit Anfang 20 dazu kommt, eine eigene App zu entwickeln. Gibt's gleich nach drei Songs. Dranbleiben!

0: von Robin Schulz. Klingt schon so nach Sommer, draußen eine gute Zeit haben, was Schönes unternehmen. Und damit du dafür auch die richtigen Leute findest, hat Richard aus Erfurt eine App entwickelt.
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0: Beat Together heißt sie und ist für alle Volleyballmäuse. Da kannst du dich connecten und praktisch Leute zum Spielen finden. Richard, du bist Anfang 20. Wie kommt man in dem Alter schon dazu, eine eigene App zu entwickeln?
2: Ich habe meinen Bachelor in Informatik abgeschlossen jetzt, bin gerade im Master und so hat sich ein bisschen meine Freizeit dazu entwickelt, mal auch selbst Projekte zu machen, mir was anzuschauen, selbst was beizubringen, auch neben dem Studium. Und so kam das so ein bisschen auf.
0: Richtig krass, mega cool. Erzähl mal, wie funktioniert denn die App?
2: Die App heißt Beach Together und die Idee der App ist eine Community-Plattform für Beachvolleyballer in Thüringen und auch deutschlandweit. An sich gibt es da keine Grenze. Die Grundidee ist, dass man Spiele erstellen kann, sich verabreden kann und dann einfach zusammen Sport machen soll.
0: Mega geil. Also an alle, die mal wieder Bock hätten, eine Runde zu spielen, aber vielleicht niemanden finden, der mitmacht, Beach Together runterladen. Wie viele schon dabei sind und was es bald noch für neue Features geben wird, da reden wir nach 2 Songs drüber. Also dranbleiben.
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0: ich hoffe, du hast einen schönen Donnerstagnachmittag. Falls du dir gerade denkst, so zum Feierabend hätte ich eigentlich noch Lust, was zu machen, weiß aber nicht mit wem, keine Panik, der Richard aus Erfurt hilft dir.
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0: Er hat eine eigene App entwickelt, heißt Beach Together und ist für alle Volleyballmäuse. Da kann man sich über die App connecten und eine Gruppe finden, mit der man Volleyball zocken kann. Also richtig cool, gerade auch wenn man zum Beispiel neu in der Stadt ist. Erzähl mal, Richard, wie viele Leute haben sich denn bis jetzt da schon registriert?
2: Ich hatte mir vorher ein Ziel gesetzt, dass ich gern 100 User hätte, die sich anmelden. Das haben wir nach ein, zwei Tagen schon deutlich überstiegen. Aber ein bisschen der Vorteil, dass ich relativ gut vernetzt war, schon in der Beachvolleyball-Community in Thüringen, dass da viele direkt das auch auf Social Media in ihrer Story geteilt haben, gesagt haben, hier, pass auf, es gibt jetzt eine App, und Stand heute sind es 400 registrierte User.
0: Wie cool, also da kann man auf jeden Fall einige Leute zum Spielen finden. Und bei der App sollen ja auch noch neue Features kommen, ne?
2: Wir hatten ursprünglich mal überlegt, noch so ein kleines Ranked-System mit reinzubauen, dass man Spiele gegeneinander machen kann, auch aus meiner persönlichen Motivation raus, weil ich festgestellt habe, wenn es jetzt um nichts geht bei so einem Spiel, dann gibt man sich immer nicht ganz hundertprozentig Mühe. Das war also bei uns das Thema. Und ich finde, so ein Rank-System könnte einfach dazu beitragen, dass man sagt, okay, ich muss mich jetzt anstrengen, ich muss mich bemühen, das geht in mein Ranking ein. Das war noch ein Feature, was auf jeden Fall geplant ist.
0: Oh ja, das klingt sehr gut. Da ist die Motivation direkt on fire. Also an alle, die sich mal wieder mehr bewegen wollen, vielleicht auch neue Leute kennenlernen wollen, einfach Beach Together runterladen, euch connecten und dann wird mal wieder eine schöne Runde Volleyball gezockt. Danke, Richard.

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0: Das Radio Top 40 Wetter. Es bleibt heute leider bewölkt. Zwischendurch kann mal ganz kurz die Sonne rauskommen. Später kommen dann aber doch noch Schauer und Gewitter runter bei bis zu 22 Grad. Jetzt ist es 2:30. Wir schauen noch auf die Blitzer. Da stehen welche auf der A4 Richtung Dresden, Höhe Rüdersdorf. Geblitzt wird auch auf der A71 Richtung Sangerhausen zwischen dem Dreieck Suhl und Suhl-Zellermelis vorm Tunnel Bergbock und in Jena-Jenaische Straße stadteinwärts und Winzler Straße stadteinwärts. Auch von den Straßen gibt es gerade nichts Neues, deswegen hast du noch was gesehen, dann immer her damit. 0800, dann die 599 1999. Anruf und WhatsApp geht beides oder über die Radio Top 40 App.

dein Lieblingssender, Radio Top 40 läuft, Nadine ist für dich am Start und jetzt ist es endlich raus. Das Boom Award 2026, es standen ja wirklich einige zur Auswahl und ich bin mir sicher, wir haben alle schon ziemlich oft gehört, zum Beispiel Reklame statt Werbung, Juni, Juli statt Juni, Juli, Sonnabend statt Samstag. Ist es aber alles nicht geworden, sondern mein absoluter Favorit hat das Rennen gemacht. Bist du bereit für das Boom Award 2026? Es ist statt ChatGPT ChatGBD. Oh, auch ein bisschen süß, muss ich sagen. Aber ja, die Aussprache, die hört man wirklich oft. Vor allem habe ich es jetzt schon so oft so gesagt, wie bei dem Boom Award, dass ich es fast selber schon so ausspreche. Ich finde, das ist wirklich ein gutes Boom Award. Oder kann man so machen? Jetzt gibt's Fastboy mit Beautiful Life.

Runway von Pink bei Radio Top 40 am Nachmittag. Nadine hier, aber nur noch kurz. Gleich gebe ich schon weiter an Lukas, der gleich um kurz nach zwei direkt einen richtig geilen Movie-Check für dich am Start hat. Heute ist nämlich ein neuer Film ins Kino gekommen, den ich morgen auch direkt gucken werde. Kleiner Spoiler, ist was für alle Horrorfans. Also lass dich überraschen, den gibt's gleich für dich. Und ich wünsche dir schon mal einen schönen restlichen Nachmittag und später auch Feierabend. Hey.

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7: Hi, Top 40 ist hier. Das Wetter in Thüringen heute wieder mit vielen Wolken, teils Schauer und Gewitter. In der Mitte oder im Norden aktuell von Thüringen zum Beispiel. Dazu heute bis zu 24 Grad. Und alles, was für Thüringen heute Nachmittag wichtig ist, hörst du jetzt.
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8: Hi. Mit einer Steuerreform wollen Union und SPD kleinere und mittlere Einkommen entlasten. Eine Frage bleibt, wie soll das finanziert werden? CDU-Generalsekretär Carsten Linnemann findet, dass die Regierung mit dem Sparen bei sich selbst anfangen könnte. Finanzminister Lars Klingbeil hatte alle Ministerien aufgerufen, 1% ihres Etats einzusparen. Linnemann meint, da ist noch Luft nach oben. Er sagte heute bei Welt TV, man könnte locker auf 3 gehen und habe dann mehr als 10 Milliarden für eine Steuerreform. In Mühlhausen kam es heute Morgen wegen einer vermeintlichen Bedrohung zu einem Polizeieinsatz. Beamte begaben sich zum Einsatzort, konnten aber nichts Gefährliches entdecken. Ein verwirrter Mann fühlte sich bedroht. Er hatte sich mit mehreren gefährlichen Gegenständen bewaffnet. Dabei hat er sich versehentlich selbst an einer Hand verletzt. Deshalb wurden zusätzlich noch Rettungskräfte gerufen. Nach kurzer medizinischer Behandlung wurde der Mann wegen seines Zustandes in eine Fachklinik gebracht. Für heute und morgen hat die Gewerkschaft Verdi in den laufenden Tarifverhandlungen für den Handel in allen Bundesländern zu Warnstreiks aufgerufen. Morgen ist in Erfurt eine Kundgebung geplant. Dass ihr aber vor verschlossenen Supermärkten stehen müsst, wird nicht passieren, sagt der Handelsverband. Verdi fordert für die Beschäftigten 7% mehr Geld, mindestens aber 225 Euro. In einigen Bundesländern hatten die Arbeitgeber 3,5% angeboten in 2 Stufen. Kommentar der Gewerkschaft: unverschämt.
7: Dankeschön, Jan. 14 Uhr, wir gucken auf die Straßen. Blitzer bei uns zuerst. A4 Richtung Dresden, Höhe Rüdersdorf stehen sie. A71 Richtung Sangerhausen zwischen dem Dreieck Suhl und Suhl-Tellermehlis vorm Tunnel Bergbock. Und Jena, Jenaische Straße stadteinwärts. Ansonsten haben wir die A4 in beiden Richtungen zwischen Gerstungen und Wildig-Obersuhl. Aquaplaning, hier schön aufpassen. Und wenn noch was fehlen sollte, kostenlos anrufen oder WhatsApp schicken. Die Nummer für beides ist die 0800, dann die 5. 99 19 99.
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7: Ja, und ab heute, da denken sich wieder ganz, ganz viele.
10: Lauf, Schippe, lauf!
7: Scary Movie ist zurück. Der mittlerweile 6. Teil wieder ist, sage ich dir gleich, in der neuen Folge vom Radio Top 40 Movie Check. Hörst du hier nach 3 Tracks. Bis dahin legt jetzt Olivia Rodrigo los und Drop Dead. Top Sommer Vibes, Top Music. Dir einen schönen Donnerstagnachmittag.
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0: stressigen Donnerstagnachmittag gewünscht. Reise vor dir ist an. Lukas hier, moin. Bist du auch so jemand, der einen super flachen Humor hat und Horrorfilme ganz nice findet? Dann ist der hier perfekt für dich.
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0: Da freuen wir uns über die Fortsetzung von einer Filmreihe, die schon Iconic-Zitate hervorgebracht hat, wie das hier.
2: So riecht das, wenn das dir ein Mann geworden ist, du Vieh. Ja.
3: Riech mal meine Finger.
4: Was ist das denn?
3: Meine Kaka.
0: Oder noch geiler, das.
5: Was geht da?
6: Was geht da?
7: Was ist da los?
0: Ja, Scary Movie ist los und ganz viele bekannte Gesichter sind dabei.
8: Sollen wir uns drücken?
9: Würde ich echt gern, aber ich bin jetzt Republikanerin, also sollte ich wohl Rassistin sein.
10: Oh, Kleine, ich glaube, alle Weißen sind Rassisten, also komm her.
8: Okay.
0: 26 Jahre ist es her, dass die Gang aus dem ersten Teil vom maskierten Mörder Ghostface heimgesucht wurde. Und genau der ist jetzt wieder zurück.
11: Wir sind hier, um zu trinken, schlechte Musik zu hören und halbschwule Sachen zu machen.
12: Hey. Wieso nur halbschwul?
0: Wer Scary Movie kennt, der weiß, hier wird echt alles und jeder durch den Kakao gezogen. Horrorfilme wie Smile, Megan, Terrifier, The Substance, aber auch das Biopic über Michael Jackson. Diesmal mit dem Versprechen, jede Grenze wird überschritten.
13: Mom, der Weihnachtsmann hat mir einen abgetrennten Arm geschenkt.
14: Vergiss nicht, Danke zu sagen.
0: Da kannst du dich auf eine sehr hohe Gagdichte freuen. Mal ganz schön billig, dann aber auch mal wieder mit dem Zeug dazu, zum absoluten Kult zu werden. Und immer tief schwarz. Scary Movie 6 kriegst du ab sofort im Kino.
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0: Freitag vor dir läuft, Richtung Donnerstag Feierabend geht's und bald geht's noch woanders hin.
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Da ist er nämlich auch mit am Start. Paul Wetz hier mit Oder an den Bass. Reiter 40 ist hier dein Lieblingssender. Lukas für dich am Start. Da wagen wir gleich mal eine Vorhersage für die Fußball-WM, die nächste Woche losgeht. Nur sieht diese Vorhersage leider nicht ganz so rosig aus. Hörst du hier in der nächsten halben Stunde. Bis dahin weiter Top-Sommer-Vibes, Top-Music jetzt von Bless und Terms and Conditions.

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4: Auch heute wieder recht schwül in Thüringen. Werte um die 24 Grad maximal, dazu ordentlich Wolken. Im Norden, da kracht's gerade auch später. Sind im Rest von Thüringen Schauer und Gewitter drin. Morgen dann bis zu 22 Grad, auch da eh. Ähnlich. 2:30, wir gucken auf die Straßen, Blitzer bei uns zuerst, zum Beispiel auf der A4 Richtung Dresden stehen sie da, Höhe Rüdersdorf, A71 Richtung Sangerhausen zwischen dem Dreieck Suhl und Suhl-Zellermelis vom Tunnel Bergbock, A71 Richtung Schweinfurt zwischen Suhl-Zellermelis und dem Dreieck Suhl und Jena, Jenaische Straße stadteinwärts wird auch geblitzt. Ansonsten Vorsicht, A4 in beiden Richtungen zwischen Gerstungen und Wildeck-Obersuhl, Aquaplaning und A9 Richtung München zwischen dem Kreuz Rippachtal, Weißenfels, Rutschgefahr durch Treibstoff. Und wenn du noch was hast, kostenlos anrufen oder WhatsApp schicken. Nummer für beides 0800, dann die 5, 99, 19, 99. Gute Fahrt und schönen Donnerstagnachmittag. Jetzt mit alle Farben. René Miller, hier ist Body Talk bei Radio Top 40.

Hi, Top 40 läuft. Lukas hier, moin. Und da habe ich eine Woche vor der Fußball-WM leider schlechte Nachrichten für alle Deutschland-Fans. Denn im Achtelfinale ist leider Schluss. Für alle, die sich jetzt aufregen, ja, safe ist das natürlich nicht. Aber ein Dude, der hat das jetzt vorhergesagt. Aber nicht irgendein Dude, sondern ein Ökonom, der ein System entwickelt hat, was aus sämtlichen Faktoren ermittelt, wer am Ende wie weit kommt. Und bisher lag er damit einfach immer richtig. Sein heißester Guess für dieses Turnier, Weltmeister wird die Niederlande. Schön im Finale gegen Portugal und wie gesagt, wir fliegen im Achtelfinale gegen Frankreich raus. Habe ich so jetzt nicht auf dem Zettel gehabt. Aber gut, wenn er das sagt, kann natürlich auch alles ganz anders kommen. Wer auf jeden Fall.

Mit dem Track bist du zum Donnerstag schon in Wochenendstimmung. Jane Bolden, David Guetta, Upside Down hier bei Radio Top 40. Lukas für dich am Start. Da freuen wir uns morgen zum New Music Friday wieder auf ganz viele frische Tracks. Und alle, die releasen, ärgern sich jetzt schon, denn Taylor Swift bringt auch einen neuen Track aus. Aber nicht einfach so, es ist gleichzeitig der Titelsong vom fünften Teil von Toy Story, der nächsten Monat rauskommt. I Knew It, I Knew You heißt er. Für den Film jetzt schon ein krasser Ritterschlag und neben ihm gibt es noch ganz viele andere Songs. Die besten davon kriegst du morgen wieder ab 6 in deiner Radio Top 40 Morning Show und dann den ganzen Tag neue Mucke hörst du bei uns zuerst. Bei Top 40, Taylor Swift darf jetzt schon mal ran und Opalite, gönn dir! Aha.

0: Lost Frequencies und Crazy hier bei Radio Top 40, dein Donnerstagnachmittag mit mir, Lukas. Moin, freue ich mich gleich auf einen ganz besonderen Gast, denn der hat eine App entwickelt, die gerade im Sommer ganz besonders geil ist.
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0: Radio Top 40 ist hier. Das Wetter zum Donnerstagnachmittag, auch heute eher, ja, zugezogen. Viele Wolken, teils Schauer. Es hat auch schon richtig gewittert an vielen Ecken von Thüringen. Auch später ist weiter Regen drin. Alles, was für Thüringen heute Nachmittag wichtig ist, hörst du jetzt.
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16: Hi. Die Leistungskürzungen für abgelehnte Asylbewerber in Deutschland verstoßen gegen EU-Recht, das sagt der Europäische Gerichtshof. Grundlegende Leistungen wie Kleidung und Haushaltsprodukte dürfen nicht gestrichen werden, auch wenn ein anderes EU-Land für den Asylbewerber zuständig ist. Ein Afghane, der nach Rumänien abgeschoben werden sollte, hatte dagegen geklagt. Zur Stunde kommt im Thüringer Landtag der Petitionsausschuss zusammen. Eine Petition wird behandelt, die BLF soll abgeschafft werden, die besondere Leistungsfeststellung an Thüringer Gymnasien. Laut der Petition soll der Realschulabschluss automatisch mit der Versetzung in die 11. Klasse erfolgen. Schüler, Eltern und Bildungsgewerkschaft verbinden die BLF mit Stress. Lehrer und Bildungsministerium sehen darin ein wichtiges Training für die Oberstufe. In Supermärkten oder beim Discounter kaufen Kunden immer mehr Eigenmarken der Händler. Markenprodukte verlieren an Bedeutung. Das zeigen Zahlen des Marktforschungsinstitutes YouGov. Absatz und Umsatz der Eigenmarken hat 2025 zugenommen. Bei Markenprodukten ist der Umsatz nur wegen der gestiegenen Preise nach oben geklettert. Die verkaufte Menge ist gesunken. Laut YouGov sind 57% der Konsumenten Marken wichtig, mit zunehmendem Alter immer weniger. Jüngere dagegen unterscheiden kaum noch.
0: Dankeschön, Jan. 3:01. Blitzer bei uns zuerst. A4 Richtung Dresden, Höhe Rüdersdorf. Dann stehen sie A71 Richtung Sangerhausen zwischen dem Dreieck Suhl, Suhl-Zellermelis vorm Tunnel Bergbock. A71 Richtung Schweinfurt zwischen Suhl-Zellermelis und dem Dreieck Suhl. Und Jena, Jenaische Straße stadteinwärts, Höhe Lobeder Altstadt aus einem grauen Golf. Dann haben wir die A9 Richtung Berlin zwischen dem Rastplatz Pürstental Ost und dem Kreuz Rippachtal. Da liegt ein Besen auf der Straße. B85 zwischen Etzleben und Gorsleben. Äste liegen da rum. Und das war's. Wenn du noch was haben solltest, kostenlos anrufen oder WhatsApp schicken. Nummer für beides ist die 0800, dann die 599 19 99. Gute Fahrt.
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0: Da hatten wir heute schon jemanden bei uns im Studio, der eine App entwickelt hat, die vor allem im Sommer richtig, richtig sinnvoll ist. Und zwar für alle, die bei dem Wetter Bock haben, sich draußen sportlich zu betätigen, wenn es gerade mal nicht schifft, sondern die Sonne scheint. Und zwar mit anderen zusammen. Hörst du hier gleich nach 3 Tracks neue Folge von unseren Thüringer Machern vorher. Der neue von Tame Impala. Der ein bisschen was von einer Dämonenbeschwörung hat. Hier ist Dracula. Gönn dir!

0: Reise vor dir ist an deinem Donnerstagnachmittag. Kennst du vielleicht, du hast so Bock auf Volleyball, aber niemanden, der mit dir zusammen zocken will? Für den Fall hat er sich was richtig Nices ausgedacht.
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0: Richard aus Erfurt, 22 Jahre jung, Informatikstudent und Kopf hinter Beach Together. Das ist eine App, über die du dich mit anderen Leuten zum Volleyballspielen connecten kannst. Wie ging es denn damit los eigentlich?
3: Ursprünglich in Weimar angefangen zu spielen. Dort ist die Community relativ klein, würde ich sagen. Es gibt nicht so viele, die aktiv den Sport betreiben, auch auf einem gewissen Turnierniveau am Ende. Und da ging es dann los, dass wir WhatsApp-Gruppen hatten für Weimar, für Erfurt, für Jena, den ganzen Umkreis in Thüringen. Und das war, fand ich, einfach relativ stressig. Man hat dann in alle Gruppen geschrieben, du wusstest nie, kommt jetzt eine Antwort, kommt es zustande? Und dann war es häufig für uns so, vor allem letztes Jahr, dass unser Training sehr häufig ausgefallen ist, einfach weil wir dann nur zu zweit waren, zu dritt waren. Und da habe ich mir im Winter vorgenommen, so eine App zu entwickeln.
0: Ja, das mit den WhatsApp-Gruppen kenne ich. Oft super unübersichtlich. Da ist so eine App sehr, sehr nice. Wenn denn auch genug das Teil auf dem Handy haben. Wie sieht es denn da momentan aus eigentlich?
3: Ich hatte mir vorher ein Ziel gesetzt, dass ich gern 100 User hätte, die sich anmelden. Das haben wir nach ein, zwei Tagen schon deutlich überstiegen. Aber ein bisschen der Vorteil, dass ich relativ gut vernetzt war, schon in der Beachvolleyball-Community in Thüringen, dass da viele direkt das auch auf Social Media in ihrer Story geteilt haben, gesagt haben, hier, pass auf, es gibt jetzt eine App. Und Stand heute sind es 400 registrierte User.
0: Ist schon ordentlich und vor allem gerade erst der Anfang. Beach Together, die Volleyball-App von Richard aus Erfurt, unser Thüringer Macher der Woche. Und noch mehr von ihm klickst du dir in unserer Radio Top 40 Instagram.

0: Aus Whenever, Wherever wird Whatever. Kygo und Ava Max hier bei Radio Top 40. Lukas für dich am Start. 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

0: So klingt er, der neue von Paul Kalkbrenner, Time to Dance, hier bei Radio Top 40. Schönen Donnerstagnachmittag gewünscht, gleich mit einem neuen Track von Kitschkrieg. Spiele ich dir in der nächsten halben Stunde.
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0: Wir gucken auf das Wetter in Thüringen. Werte um die 20 Grad. Dazu Regen, teilweise auch dicke Wolken. Nur im Süden ist so ein bisschen Sonne dabei. Später kann es dann auch weiter Schauer und Gewitter geben. 3 Minuten nach 4:30. Wir gucken auf die Straßen. Blitzer bei uns zuerst. Zum Beispiel haben wir einen Blitzer auf der A38 Richtung Leipzig, Höhe Heilbad-Heiligenstadt. A4 Richtung Dresden, Höhe Rüdersdorf. A71 Richtung Sangerhausen zwischen dem Dreieck Suhl und Suhl-Zellermelis vom Tunnel Bergbock. Eisenach-Kasseler Straße stehen zur Höhe Gartenanlage. A71 Richtung Schweinfurt zwischen Suhl-Zellermelis und dem Dreieck Suhl und Jena. Jenaische Straße stadteinwärts. Ansonsten B85 zwischen Etzleben, Gorsleben liegen Äste auf der Straße und Schleiz-Gera Straße in Höhe Ötter. Dorfer Straße, Rettungshubschrauber im Einsatz, auch da aufpassen. Und wenn was fehlt, kostenlos anrufen oder WhatsApp schicken. Die Nummer für beides ist die 0800, dann die 5 99 19 99. Gute Fahrt und später schönen Feierabend. Jetzt mit Jennifer Lopez, David Guetta und Save Me Tonight. Reiter vor dir ist an. Ich bin Lukas.

0: Sender Reito vor dir ist hier mit 24-7. Top Sommer Vibes, Top Music. Lukas für dich am Start. Ich wünsche dir einen nicen Donnerstag Feierabend. Jetzt mit den Boys, die sich eine Weile in die USA verkrümelt haben, aber jetzt Gott sei Dank zurück sind. Endlich wieder Mucke von Kitschkrieg. Morgen mit ihrem neuen Album am Start. Aber warum jetzt eigentlich wieder deutsche statt englische Mucke? Habe ich mal Fizzle gefragt.
1: Wir waren halt jetzt, weiß nicht, 2,5, 3 Jahre weg, ne? Und dann waren wir in Berlin und wir machen eigentlich immer Musik. Und dann sind wir da so reingeschlittert und haben einfach so ein bisschen angefangen, was zu machen und gemerkt, dass das wieder Spaß macht, weil es gibt halt einen Haufen neuer Künstler, mit denen wir alle noch nie gearbeitet haben. Das letzte Album ist fast 6 Jahre her. Wir haben einfach so aus Spaß ganz auf locker uns mit ein paar Leuten getroffen, ein bisschen da reingeschnuppert und irgendwann gemerkt, oh, holy shit, wir haben ja hier ein halbes Album schon fertig. Vielleicht machen wir die zweite Hälfte auch einfach noch.
0: Ich freue mich drauf. Und ein Song, der von der Platte schon raus ist, der geht gerade bereits viral. Allerdings nicht bei uns in Good Old Germany, sondern tatsächlich da, wo die Jungs ihre letzten Jahre verbracht haben. Die USA feiert Kitschkrieg, selbst auf Deutsch. Mal sehen, ob das bald auch für die anderen Tracks gilt. Hier ist das Ding. Kitschkrieg, Blumengarten, Shirin David und Gut Genug. Weiter vor dir ist an. Gönn dir.

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Streit und Cordy am Start. Lukas hier, moin. Jetzt mit einem kleinen Witz für deinen Donnerstagnachmittag. Kommt eine Kuh ins Krankenhaus und sagt: Witz zu Ende. Und genau das ist jetzt bei unseren Nachbarn in Hessen passiert. In einer Kleinstadt, da hat eine Kuhherde eine Notaufnahme geändert. Erst sind sie aus dem Stall oder von der Wiese ausgebüxt, dann über die automatische Tür ins Haus spaziert und dann sah es da so aus, wie es eben aussieht, wenn eine Kuh durch dein Treppenhaus rennt. Ist zum Glück nichts passiert. Die einzige Person, die kotzt, ist vermutlich die, die das Ganze jetzt wieder sauber machen muss. Also, was lernen wir daraus? Wenn du heimkommst, immer

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10: Radio Top 40 ist hier. Das Wetter immer noch mit Werten um die 20 Grad. Teilweise ist es ganz schön schwül. Im Süden und im Osten von Thüringen kracht es teilweise ganz schön. Später sind auch noch Schauer drin. Morgen dann ähnlich. 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
11: Hi. Heute und morgen wird in allen Bundesländern im Handel gestreikt. Dazu hat die Gewerkschaft Verdi aufgerufen. Morgen ist dazu in Erfurt eine Kundgebung geplant. Dass ihr aber vor verschlossenen Supermärkten stehen müsst, wird nicht passieren, sagt der Handelsverband. Verdi fordert für die Beschäftigten 7% mehr Geld, mindestens aber 225 Euro. In einigen Bundesländern hatten die Arbeitgeber 3,5% angeboten in zwei Stufen. Kommentar der Gewerkschaft: unverschämt. Die Bundesregierung will mit einer Steuerreform kleinere und mittlere Einkommen entlasten. Unklar ist bis jetzt, wie das gegenfinanziert werden soll. CDU-Generalsekretär Carsten Linnemann findet, dass die Regierung mit dem Sparen bei sich selbst anfangen könnte. Finanzminister Lars Klingbeil hatte alle Ministerien aufgerufen, 1% ihres Etats einzusparen. Linnemann sagte heute bei Welt TV, man könne locker auf 3% gehen und habe dann auf einmal mehr als 10 Milliarden für eine Steuerreform. Der FC Carl Zeiss Jena behält seinen Torhüter Marius Liesegang. Er hat heute einen Vertrag bis 2027 unterschrieben. Liese selbst spricht von einer Herzensentscheidung. Er sei stolz, Teil dieses tollen Vereins zu sein und nun auch bleiben zu dürfen. Freude auch bei FCC-Sportdirektor Jovic. Liese sei in den vergangenen zwei Spielzeiten immer eine Bank und eine verlässliche Konstante im Spiel gewesen, sagt er. Beim FC Rot-Weiß Erfurt gibt's einen Neuzugang. Dustin Forkel kommt vom 1. FC Nürnberg.
10: Dankeschön, Jan. 16 Uhr, wir gucken auf die Straßen. Blitzer bei uns zuerst. A38 Richtung Leipzig, Höhe Heilbad-Heiligenstadt. Eisenach-Kasseler Straße stehen sie, Höhe Gartenanlage. Und A71 Richtung Schweinfurt zwischen Suhl-Zeller-Mehlis und dem Dreieck Suhl hinterm Tunnel Bergbock. Ansonsten A4 Richtung Frankfurt zwischen Erfurt-Fieselbach und Erfurt-Ost liegt ein totes Reh auf der mittleren Spur. A9 Richtung Berlin zwischen Großkugel, Schkeuditzer Kreuz, Vorsicht, Reifenteile. B85 zwischen Etzleben, Gorsleben liegen Äste rum und Schleiz-Gera Straße in Höhe Öttersdorfer Straße. Ein Unfall, da immer noch Rettungshubschrauber im Einsatz. Und wenn du noch was hast, kostenlos anrufen oder WhatsApp schicken. Die Nummer für beides 0800, dann die 599 1999. Gute Fahrt.
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10: Gleich mit dem Film, über den heute ganz, ganz viele sprechen, weil A, super, super lustig und ein bisschen gruselig ist er auch. Es geht um Scary Movie, wie der ist. Gleich nach drei Tracks vorher Harry Styles, American Girls und danach James Hype, What

0: schicken Donnerstagnachmittag gewünscht.
1: Weil sofort dir ist an. Lukas hier, moin. Bist du auch so jemand, der einen super flachen Humor hat und Horrorfilme ganz nice findet? Dann ist der hier perfekt für dich.
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1: Da freuen wir uns über die Fortsetzung von einer Filmreihe, die schon iconic Zitate hervorgebracht hat, wie das hier.
3: So riecht das, wenn das dir ein Mann geworden ist, du Vieh. Ja,
4: riech mal meine Finger.
5: Was ist das denn? Meine Kaka.
1: Oder noch geiler, das.
6: Was geht an?
7: Was geht an?
8: Was ist da los?
1: Ja, Scary Movie ist los und ganz viele bekannte Gesichter sind dabei.
9: Sollen wir uns drücken?
10: Würde ich echt gerne, aber ich bin jetzt Republikanerin, also sollte ich wohl Rassistin sein.
11: Ach, Kleine, ich glaube, alle Weißen sind Rassisten, also komm her.
10: Okay.
1: 26 Jahre ist es her, dass die Gang aus dem ersten Teil vom maskierten Mörder Ghostface heimgesucht wurde. Und genau der ist jetzt wieder zurück.
12: Wir sind hier, um zu trinken, schlechte Musik zu hören und halbschwule Sachen zu machen.
13: Hey. Wieso nur halbschwul?
1: Wer Scary Movie kennt, der weiß, hier wird echt alles und jeder durch den Kakao gezogen. Horrorfilme wie Smile, Megan, Terrifier, The Substance, aber auch das Biopic über Michael Jackson. Diesmal mit dem Versprechen, jede Grenze wird überschritten.
14: Mom, der Weihnachtsmann hat mir einen abgetrennten Arm geschenkt.
15: Vergiss nicht, Danke zu sagen.
1: Da kannst du dich auf eine sehr hohe Gagdichte freuen. Mal ganz schön billig, dann aber auch mal wieder mit dem Zeug dazu, zum absoluten Kult zu werden. Und immer tiefschwarz. Scary Movie 6 kriegst du ab sofort im Kino.
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0: Damit du dich nicht alleine fühlst, sind wir für dich am Start. Rai Top 40 für deinen Donnerstag-Feierabend. Lukas hier, moin. Da freuen wir uns ab nächste Woche wieder auf Songs wie den hier. Und natürlich den. Eine Woche bis zum Fußball-WM-Start. Da habe ich als Fan natürlich mega Bock. Du vielleicht auch. Was mich aber jetzt schon nervt, sind ganz viele Songs, die sich vorher noch angekündigt haben. Und da meine ich nicht die Klassiker, die ich gerade angespielt habe, sondern Songs wie der hier zum Beispiel.
1: Unser Mann, der alles nageln kann, heißt Julian Nagelsmann.
0: Ja, genau. Buddy Ogun und Nagelsmann kommt morgen raus. Und das ist ja nur einer von vielen Fansongs. Also Fußball-WM heißt leider auch ganz viele miese Tracks aushalten. Aber das Positive überwiegt ja zum Glück, ne? Außer wenn du kein Fußballfan bist. Aber die kriegen...

Nina Schuber, Fucked Up, zusammen mit Mako hier bei Radio Top 40. Schönen Donnerstag, Feierabend. Jetzt mit Mucke von Dimitri Vegas, ein Track, der so richtig nach vorne geht. Dreh schon mal auf, hier ist Makina Time.

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1: Hi, Tofodi ist hier. Wir gucken auf die Straßen oder erstmal auf das Wetter. Da sieht es immer noch recht grau aus. Es ist teils echt windig. Regen ist auch mit dabei im Süden oder im Osten von Thüringen. Teils knallt es da auch um die 20 Grad. Wir gucken auf die Straßen. Alle Blitzer bei uns zuerst. Wir haben zum Beispiel einen Blitzer auf der A38 Richtung Leipzig, Höhe Heilbad Heiligenstadt. In der Eisenach stehen sie Kasseler Straße und A71 Richtung Schweinfurt zwischen Zuhlzeller Mädels und dem Dreieck Suhl. Kurz hinterm Tunnel Bergbock. Ansonsten A4 Richtung Frankfurt zwischen Erfurt-Fieselbach, Erfurt-Ost, da liegt ein totes T auf der mittleren Spur. A4 Richtung Frankfurt, Erfurt-Fieselbach, Ausfahrt Eichelborn, kaputter LKW. A9 Richtung Berlin zwischen Großkugel und dem Schkeuditzer Kreuz, Reifenteile. A71 Richtung Schweinfurt zwischen Erfurt-Gispersleben, Erfurt-Bindersleben, liegen Gegenstände rum und Schleiz, Geraer Straße in Höhe Öttersdorfer Straße. Unfall, hier ein Rettungshubschrauber im Einsatz. Und wenn noch was fehlt, kostenlos anrufen oder WhatsApp schicken. Nummer für beides? 0800, dann die 5, 99, 19, 99. Gute Fahrt! Und dieser funky Beat, der gehört zum Track von Another und 54 Ultra. Hier ist Talk to You. 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

0: Woche vor dir läuft, Richtung Donnerstag Feierabend geht's und bald geht's noch woanders hin.
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ist hier mit Dua Lipa, One Kiss. Und wenn's zwei wären, wäre ich auch nicht böse drüber. Lukas hier, moin. Und der nächste Track ist eine Ode auf all die Fehler, die wir alle schon gemacht haben. Fehler wie auf die heiße Herdplatte gefasst, viel zu schnell ein heißes Ofenbaguette verputzt und massiv den Gaumen verbrannt oder mit einem heftigen Schädel auf dem Kreisligaplatz gestanden. Kommt dir vielleicht bekannt vor, aber ey, das gehört halt alles dazu zum Leben. Und wenn all die Sachen nicht gewesen wären, wer weiß, was du da so verpasst hättest. Darum geht's im neuen von Montez und Chapo. Die Falschen geküsst. Tolles Ding, bei dem ich direkt ins Grübeln gekommen bin, was denn so die Fehler sind, die ich auf dem Konto hab. Kannst jetzt auch

0: Mit dem Track fühlt sich der Tag doch ein bisschen sommerlicher und sonniger an. Nicky, Your Eyes on You hier bei Radio Top 40. Schönen Donnerstag, Feierabend.
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1: Wir gucken auf das Wetter und das sieht leider nicht so rosig aus, wie meine Mutter sagen würde. Im Westen, aber auch im Süden von Thüringen viele Schauer. Es ist windig, Werte nur so um die 20 Grad. Alles, was für Thüringen heute Nachmittag wichtig ist, hörst du jetzt.
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2: Hi. Die Leistungskürzungen für abgelehnte Asylbewerber in Deutschland verstoßen gegen EU-Recht. Das sagt der Europäische Gerichtshof. Grundlegende Leistungen wie Kleidung und Haushaltsprodukte dürfen nicht gestrichen werden, auch wenn ein anderes EU-Land für die Asylsuchenden zuständig ist. Ein Afghane, der nach Rumänien abgeschoben werden sollte, hatte dagegen geklagt. Die Hisbollah im Libanon lehnt die Bedingungen für eine Waffenruhe mit Israel ab. Das angekündigte Abkommen ist ein Fahrplan zur Zerstörung eines Teils des libanesischen Volkes und zur Unterwerfung des übrigen Teils, sagte Hisbollah-Chef Qassim. Besonders die Forderung nach einer Entwaffnung der Organisation wird abgelehnt. Außerdem käme es einer Kapitulation gleich, wenn die Hisbollah ihre Angriffe einstellen soll, während Israel weiter angreift, so Qassim. Ein verwirrter Mann hat heute in Mühlhausen einen Polizeieinsatz ausgelöst. Er fühlte sich bedroht und hatte die Beamten zu Hilfe gerufen. Vor Ort konnten diese aber nichts Gefährliches entdecken. Der Mann hatte sich mit mehreren gefährlichen Gegenständen bewaffnet. Dabei hat er sich versehentlich selbst an einer Hand verletzt. Deshalb wurden zusätzlich noch Rettungskräfte gerufen. Nach kurzer medizinischer Behandlung wurde der Mann wegen seines Zustandes in eine Fachklinik gebracht.
1: Dankeschön, Jan. Eine Minute nach fünf. Wir gucken auf die Straßen. Blitzer bei uns zuerst. A38 Richtung Leipzig, Höhe Heilbad-Heiligenstadt. A71 stehen sie Richtung Schweinfurt zwischen Suhl, Zellermelis und dem Dreieck Suhl. B88 zwischen Orlamünde und Zeutsch und Eisenach-Kasseler Straße. Ansonsten A4 Richtung Frankfurt, Erfurt-Fieselbach, Ausfahrt Eichelborn steht ein kaputter LKW rum. A71 Richtung Schweinfurt zwischen Erfurt-Gispersleben und Erfurt-Bindersleben. Gegenstände auf der linken Spur. Und das war's. Wenn noch was fehlt, kostenlos anrufen oder WhatsApp schicken. Die Nummer für beides 0800. Dann die 599 19 99. Gute Fahrt.
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1: Da hast du natürlich viele, die sich zum Feierabend erstmal auf die Couch schmeißen. Und wenn du sagst, boah, nee, ich hätte mehr Bock, noch eine Runde aktiv zu werden, so eine Runde Volleyball zum Beispiel, habe ich gleich die passende App für dich und den Mann, der das Ganze entwickelt hat, gleich hier in unserer neuen Folge Thüringer Macher. Bis dahin, schicken Donnerstag Feierabend. Jaden Boysen und David Guetta sind dabei. Hier ist Upside Down. Gönn dir.

0: Waiting for Love oder in dem Fall Warten auf den Feierabend. Reiter, vor dir ist an, dein Donnerstag. Lukas hier, moin. Und damit musst du nie wieder all deine Freunde fragen, ob sie Lust haben, mit dir Volleyball zu zocken. Alles, was du brauchst, ist die App von Richard aus Erfurt.
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0: Ja, Richard hatte keinen Bock mehr, jedes Mal in gefühlt 1000 Gruppen zu sliden, ob irgendwer mit ihm spielen will. Deshalb hat er kurzerhand die App Beach Together ins Leben gerufen. Hier kannst du dich mit anderen Leuten für eine Runde Volleyball connecten und nicht nur das.
2: Wir hatten ursprünglich mal überlegt, noch so ein kleines Ranked-System mit reinzubauen, dass man Spiele gegeneinander machen kann. Auch aus meiner persönlichen Motivation raus, weil ich festgestellt habe, wenn es jetzt um nichts geht bei so einem Spiel, dann gibt man sich immer nicht ganz hundertprozentig Mühe. Das war also bei uns das Thema und ich finde, so ein Ranked-System könnte einfach dazu beitragen, dass man sagt, okay, ich muss mich jetzt anstrengen, ich muss mich bemühen, das geht in mein Ranking ein. Das war noch ein Feature, was auf jeden Fall geplant ist.
0: Geile Idee. Mehr als 400 Leute haben sich das Ganze schon runtergeladen und falls du noch überlegst, hier nochmal ein paar abschließende Worte von Richard.
2: Ich möchte euch mitgeben, geht raus, genießt das Wetter, nutzt gerne Beach Together. Wir haben eine Website, wir haben einen Instagram-Account, folgt uns da gerne rein, markiert uns, repostet unsere Beiträge. Wir wollen, dass die Community wächst. Je mehr Leute wir ins Boot bekommen, desto mehr Spaß macht es auch für alle, wenn sich die Spiele füllen, wenn ihr überall spielen könnt. Das heißt, geht raus, genießt das Wetter und macht Sport mit Beach Together.
0: Alle Infos dazu nochmal und was uns Richard noch so erzählt hat in unserer Radio Top 40 Insta-Story. Und wenn du sagst, ich kenne auch jemanden, den ihr mal unbedingt als Thüringer Macher einladen müsst, per WhatsApp melden. Unsere Nummer ist die 0800, dann die 5, 99, 19, 99.
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Freitop 40 läuft. Lukas hier, moin. Und da habe ich eine Woche vor der Fußball-WM leider schlechte Nachrichten für alle Deutschland-Fans. Denn im Achtelfinale ist leider Schluss. Für alle, die sich jetzt aufregen, ja, safe ist das natürlich nicht. Aber ein Dude, der hat das jetzt vorhergesagt. Aber nicht irgendein Dude, sondern ein Ökonom, der ein System entwickelt hat, was aus sämtlichen Faktoren ermittelt, wer am Ende wie weit kommt. Und bisher lag er damit einfach immer richtig. Sein heißester Guest für dieses Turnier, Weltmeister wird die Niederlande. Schön im Finale gegen Portugal und wie gesagt, wir fliegen im Achtelfinale gegen Frankreich raus. Habe ich so jetzt nicht auf dem Zettel gehabt, aber gut, wenn er das sagt, kann natürlich auch alles ganz anders kommen. Wer auf jeden Fall

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13: Das Wetter in Thüringen. Eher was zum Drinbleiben. Viele Wolken, teils Regen im Süden, im Westen, aber auch im Osten. In Jena kommt es da gerade ordentlich runter. Werde bis zu 21 Grad. Morgen ähnlich. Wir gucken auf die Straßen. Eine Minute vor 5:30. Alle Blitzer bei uns zuerst. Wir haben aktuell einen Blitzer auf der Strecke B88 zwischen Orlamünde und Zeutsch, also nach Kasseler Straße. Ansonsten haben wir die A4 Richtung Frankfurt, Erfurt, Fieselbach, Ausfahrt Eichelborn, kaputter LKW. Und dann noch die B94, Ortsdurchfahrt Zoghaus, in beiden Richtungen gesperrt. Hier ein Unfall. Hast du noch was gesehen? Kostenlos anrufen oder WhatsApp schicken. Nummer für beides 0800, dann die 5. 99 19 99. Hab einen schönen Donnerstag, Feierabend. 3 Top 40 ist am Start mit Top Sommer Vibes, Top Music und einem Track, der das Wetter gerade so ein bisschen untermalt. Mit so einer unheimlichen Stimmung. Tame Impala und Chennai. Dracula heißt der Track. Lukas hier, moin. Ich wünsche dir einen entspannten Nachhauseweg.

bei dem Track direkt Vorfreude auf das ganze Album. Olivia Rodrigo bringt nächste Woche ihre neue Platte raus. Das ist die erste Single davon, Drop Dead, hier bei Radio Top 40. Schicken Donnerstag Feierabend. Sorge ich jetzt dafür, dass du Bock auf Strand bekommst? Hast du vielleicht sogar schon? Falls ja, wird das Ganze jetzt nochmal verstärkt. Mit der neuen Nummer von Ygel, der sich ja sowieso da am wohlsten fühlt, wo sein Hemd schön auf Anschlag aufgeknöpft ist. Es wird heiß, dazu der passende Name, Moving to the Sun, quasi nach dem Motto, umso hotter, desto besser. Kannst du ab, Top Sommer Vibes, Top Music, Lukas hier. Moin.

bei Tofodi am Start. Lukas hier, moin. Jetzt mit einem kleinen Witz für deinen Donnerstagnachmittag. Kommt eine Kuh ins Krankenhaus und sagt: Witz zu Ende. Und genau das ist jetzt bei unseren Nachbarn in Hessen passiert. In einer Kleinstadt, da hat eine Kuhherde eine Notaufnahme geentert. Erst sind sie aus dem Stall oder von der Wiese ausgebüxt, dann über die automatische Tür ins Haus spaziert und dann sah es da so aus, wie es eben aussieht, wenn eine Kuh durch dein Treppenhaus rennt. Ist zum Glück nichts passiert. Die einzige Person, die kotzt, ist vermutlich die, die das Ganze jetzt wieder sauber machen muss. Also, was lernen wir daraus? Wenn du heimkommst, immer

schönen Start in den vorletzten Feierabend der Woche. Reiter vor dir ist hier mit mir, Lukas. Moin. Da freuen wir uns morgen zum New Music Friday dann wieder auf ganz viele frische Tracks. Und alle, die releasen, die ärgern sich jetzt schon, denn Taylor Swift bringt auch einen neuen Song raus. Aber nicht einfach so. Es ist gleichzeitig der Titelsong vom 5. Teil von Toy Story, der nächsten Monat erscheint. I knew it, I knew you, heißt er. Für den Film ist jetzt schon ein Riesenritterschlag, dass Taylor Swift das Ganze übernimmt. Und neben ihm gibt es noch ganz viele andere Songs. Die besten davon kriegst du morgen wieder ab 6 in deiner Radio Top 40 Morning Show. Und dann den ganzen Tag. Neue Mucke hörst du bei uns zuerst. Radio Top 40. Und den gibt's jetzt schon. Taylor Swift, I can.

0: Taylor Swift, I can do it with a broken heart hier bei Radio 40. Lukas, für dich am Start. Hab einen schönen Feierabend.
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7: Das Wetter in Thüringen sieht eher unangenehmer aus. Viele Wolken, es windet, teilweise regnet, teilweise gewittert. Werte noch so knapp um die 20 Grad. Letzte Schauer haben wir in der Nacht, 11 bis 8 Grad, hoffentlich mit einem ruhigen Schlaf. Alles, was für Thüringen heute Nachmittag wichtig ist, hörst du jetzt.
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8: Hi. Die Bundesregierung will mit einer Steuerreform kleine und mittlere Einkommen entlasten. Unklar ist bis jetzt, wie das gegenfinanziert werden soll. CDU-Generalsekretär Carsten Linnemann findet, dass die Regierung mit dem Sparen bei sich selbst anfangen könnte. Finanzminister Lars Klingbeil hatte alle Ministerien aufgerufen, 1% ihres Etats einzusparen. Linnemann sagte heute bei Welt TV, man könnte locker auf 3% gehen und habe dann mehr als 10 Milliarden Euro für eine Steuerreform. Bei einem Unfall mit einer Boeing 787 sind am Frankfurter Flughafen einige Mitarbeiter der Fluglinie verletzt worden. Auf einer Park Position war plötzlich das Bugfahrwerk der Maschine eingeknickt. Zu diesem Zeitpunkt waren Crew und Bodenpersonal mit an Bord, die Passagiere waren noch nicht eingestiegen. Auf Bildern ist zu sehen, dass die Maschine stark beschädigt ist. Der Bug ist nach vorn gekippt, das Heck ragt nach oben. Die genauen Umstände würden derzeit mit den zuständigen Stellen geprüft, heißt es vom Unternehmen. Der FC Carl Zeiss Jena behält seinen Torhüter Marius Liesegang. Er hat heute einen Vertrag bis 2027 unterschrieben. Liese selbst spricht von einer Herzensentscheidung. Er sei stolz, Teil dieses tollen Vereins zu sein und nun auch bleiben zu dürfen. Freude auch bei FCC-Sportdirektor Jovic. Liese sei in den vergangenen 2 Spielzeiten immer eine Bank und eine verlässliche Konstante im Spiel gewesen, sagte er. Beim FC Rot-Weiß Erfurt gibt es einen Neuzugang. Dustin Forkel kommt vom 1. FC Nürnberg.
7: Dankeschön, Jan. 18 Uhr, wir gucken auf die Straßen. Blitzer bei uns zuerst. B88 zwischen Orlamünde und Zeutsch und Eisenach-Kasseler Straße. Ansonsten A71 Richtung Schweinfurt zwischen Ilmenau-West, Grevenroda, kaputter LKW. A71 Richtung Schweinfurt zwischen Erfurt-Mittelhausen, Erfurt-Gispersleben liegen Gegenstände auf der Straße. Dann A4 Richtung Frankfurt, Erfurt-Fieselbach, Ausfahrt Eichelborn, kaputter LKW. Und B94, Ortsdurchfahrt Zoghaus in beiden Richtungen. Unfall da voll gesperrt. Und wenn du noch was hast, kostenlos anrufen oder WhatsApp schicken. Nummer für beides 0800, dann die 599 1999.
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7: Checken wir diese Stunde nochmal aus, welchen Film du da ab sofort im Kino sehen kannst. Spoiler, einen sehr, sehr, sehr lustigen. Bis dahin, gute Heimfahrt dir. Dazu alle Farben, René Miller und Bandito.

0: Dein Lieblingssender Reiso Cordi ist hier mit 24-7. Top Sommer Vibes, Top Music. Lukas für dich am Start. Ich wünsche dir einen niceen Donnerstag Feierabend. Jetzt mit den Boys, die sich eine Weile in die USA verkrümelt haben, aber jetzt Gott sei Dank zurück sind. Endlich wieder Mucke von Kitschkrieg. Morgen mit ihrem neuen Album am Start. Aber warum jetzt eigentlich wieder deutsche statt englische Mucke? Habe ich mal Fizzle gefragt.
1: Wir waren halt jetzt, weiß nicht, 2,5, 3 Jahre weg, ne? Und dann waren wir in Berlin und wir machen eigentlich immer Musik. Und dann sind wir da so reingeschlittert und haben einfach so ein bisschen angefangen, was zu machen und gemerkt, dass das wieder Spaß macht, weil es gibt halt einen Haufen neuer Künstler, mit denen wir alle noch nie gearbeitet haben. Das letzte Album ist fast 6 Jahre her. Wir haben einfach so aus Spaß ganz auf locker uns mit ein paar Leuten getroffen, ein bisschen da reingeschnuppert und irgendwann gemerkt, oh, holy shit, wir haben ja hier ein halbes Album schon fertig. Vielleicht machen wir die zweite Hälfte auch einfach noch.
0: Ich freue mich drauf. Und ein Song, der von der Platte schon raus ist, der geht gerade bereits viral. Allerdings nicht bei uns in Good Old Germany, sondern tatsächlich da, wo die Jungs ihre letzten Jahre verbracht haben. Die USA feiert Kitschkrieg, selbst auf Deutsch. Mal sehen, ob das bald auch für die anderen Tracks gilt. Hier ist das Ding. Kitschkrieg, Blumengarten, Shirin David und Gut Genug. Reiter 4D ist an. 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

0: schicken Donnerstagnachmittag gewünscht. Reise vor dir ist an. Lukas hier, moin. Bist du auch so jemand, der einen super flachen Humor hat und Horrorfilme ganz nice findet? Dann ist der hier perfekt für dich.
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0: Da freuen wir uns über die Fortsetzung von einer Filmreihe, die schon iconic Zitate hervorgebracht hat, wie das hier.
2: So riecht das, wenn das dir ein Mann geworden ist, du Vieh.
3: Riech mal meine Finger.
4: Was ist das denn?
5: Meine Kaka.
0: Oder noch geiler, das.
6: Was geht an?
7: Was geht an?
8: Was ist da los?
0: Ja, Scary Movie ist los und ganz viele bekannte Gesichter sind dabei.
9: Sollen wir uns drücken?
10: Würde ich echt gerne, aber ich bin jetzt Republikanerin, also sollte ich wohl Rassistin sein.
11: Oh, Kleine, ich glaube, alle Weißen sind Rassisten, also komm her.
10: Okay.
0: 26 Jahre ist es her, dass die Gang aus dem ersten Teil vom maskierten Mörder Ghostface heimgesucht wurde. Und genau der ist jetzt wieder zurück.
12: Wir sind hier, um zu trinken, schlechte Musik zu hören und halbschwule Sachen zu machen.
13: Wieso nur halbschwul?
0: Wer Scary Movie kennt, der weiß, hier wird echt alles und jeder durch den Kakao gezogen. Horrorfilme wie Smile, Megan, Terrifier, The Substance, aber auch das Biopic über Michael Jackson. Diesmal mit dem Versprechen, jede Grenze wird überschritten.
14: Mom, der Weihnachtsmann hat mir einen abgetrennten Arm geschenkt.
15: Vergiss nicht, Danke zu sagen.
0: Da kannst du dich auf eine sehr hohe Gagdichte freuen. Mal ganz schön billig, dann aber auch mal wieder mit dem Zeug dazu, zum absoluten Kult zu werden. Und immer tief schwarz. Scary Movie 6 kriegst du ab sofort im Kino.
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